0: sich mehr als halbiert. Darüber berichtet die Rheinische Post. Das Institut nennt drei Gründe: weniger Asylbewerber, eine Rückwanderung von EU-Arbeitskräften und mehr Deutsche, die das Land verlassen. Das Institut warnt vor Folgen für den Arbeitsmarkt und die Innovationskraft der Wirtschaft. Bundeskanzler und CDU-Parteichef Merz tauscht das Personal in mehreren Ämtern in der Regierung, der Partei und der Fraktion aus. Die neuen Kabinettsmitglieder sollen am Mittwoch ihre Ernennungsurkunden von Bundespräsident Steinmeier erhalten. David Riemer berichtet.
1: Die Vereidigung der neuen Minister ist für die erste Sitzungswoche des Bundestags nach der Sommerpause vorgesehen, also im September. Betroffen sind Carsten Linnemann als neuer Gesundheitsminister, Nina Wagen wechselt als Chefin ins Kanzleramt und Steffen Bilger ist als neuer Verkehrsminister vorgesehen. Kritik kommt vom früheren Chefjuristen des Bundespräsidialamts Pieper. Die Amtsgeschäfte ohne Vereidigung zu übernehmen, hält er für verfassungsrechtlich unsauber.
2: 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Uns liegen momentan keine größeren Störungsmeldungen vor. 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
3: Meistens trocken geht's durch die Nacht, dazu klart immer mehr auf bei Temperaturen zwischen 11 und 13 Grad. Im Tagesverlauf wird's wieder hochsommerlich, Tageshöchstwerte mit Sonnenschein bei 28 bis 30 Grad. Der Radio N Wettertrend, ab Mittwoch wird's dann schweißtreibend. Viel Sonnenschein, Tageshöchstwerte bis 35 Grad, Mittwoch Feierabend im Süden der Region. Erste Hitzegewitter nicht völlig ausgeschlossen.

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1: Uns liegen momentan keine größeren Störungsmeldungen vor.
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1: Ich bin Helen Martin. Experten des Instituts der deutschen Wirtschaft warnen davor, dass sich der Fachkräftemangel verschärfen könnte. Der Hintergrund: Die Nettozuwanderung, also Zuwanderung minus Abwanderung, ist letztes Jahr auf 235.000 Personen gesunken. 2023 waren es noch 663.000. Das Institut nennt dafür drei Gründe: weniger Asylanträge, EU-Zuwanderer, die in ihre Heimat zurückkehren, und immer mehr Deutsche, die das Land verlassen. Der mutmaßliche Attentäter des Berliner CSDs war schon seit Wochen als islamistische Hochrisikoperson eingestuft. Das berichten NDR, WDR und Süddeutsche Zeitung. Demnach hatte das BKA ihn als Gefährder bewertet. Außerdem wurde seine Wohnung von den Sicherheitsbehörden überwacht. Ungefähr eine Stunde vor dem Anschlag wurde der 21-Jährige gefilmt, wie er das Haus verlassen hat. Die Behörden hatten die engmaschige Überwachung des Mannes zurückgefahren, weil es keine Hinweise auf Anschlagspläne gegeben habe. In Südfrankreich versucht die Feuerwehr nach wie vor, die verheerenden Waldbrände einzudämmen. Laut Präsident Macron macht vor allem der größere der beiden Brände bei Bordeaux den Einsatzkräften zu schaffen. Rachel Sommer berichtet.
2: Ab heute schnellen die Temperaturen wieder in die Höhe und die trockene Hitze könnte das Feuer weiter anfachen. Um zu verhindern, dass die Flammen noch weiter um sich greifen, haben die Einsatzkräfte unzählige Schneisen in den Wald gerodet. Mehr als 4000 Feuerwehrleute und Soldaten sind in der Region im Einsatz. Ab heute helfen auch deutsche Kräfte bei den Löscharbeiten.
1: Treibt sich im Allgäu ein Bär rum? Dieser Verdacht war aufgekommen, nachdem letzten Dienstag im Landkreis Oberallgäu vermeintlicher Bärenkot entdeckt worden war. Das Bayerische Landesamt für Umwelt hat jetzt aber Entwarnung gegeben. Die Hinterlassenschaften kommen nicht von einem Bären, sondern von einem Dachs. Zuletzt war im Frühjahr 2023 ein Braunbär im Allgäu unterwegs.
0: 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Aktuell liegen uns keine größeren Störungsmeldungen vor. 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
3: Meistens trocken geht's durch die Nacht, dazu klart immer mehr auf bei Temperaturen zwischen 11 und 13 Grad. Im Tagesverlauf wird's wieder hochsommerlich, Tageshöchstwerte mit Sonnenschein bei 28 bis 30 Grad. Der Radio N Wettertrend, ab Mittwoch wird's dann schweißtreibend. Viel Sonnenschein, Tageshöchstwerte bis 35 Grad, Mittwoch Feierabend im Süden der Region. Erste Hitzegewitter nicht völlig ausgeschlossen.
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0: 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Aktuell liegen uns keine größeren Störungsmeldungen vor.
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1: Ich bin Helen Martin. Wie umgehen mit islamistischen Gefährdern? Diese Frage stellt sich nach dem tödlichen Anschlag auf den Berliner CSD. Wie das Redaktionsnetzwerk Deutschland berichtet, betrachtet das Bundeskriminalamt aktuell 410 Menschen als islamistische Gefährder. Bundesinnenminister Dobrindt dazu im ZDF.
2: Ich bin sehr dafür, dass wir uns darüber unterhalten in der Politik, ob wir nicht bei Gefährdern das Jugendstrafrecht einfach nicht mehr anwendbar machen. Dass wir bei Gefährdern die Fußfessel zur obligatorischen Regel machen und dass wir dafür sorgen, dass Gefährder auch in Präventivhaft genommen werden können.
1: Der mutmaßliche Attentäter vom CSD war laut Medienberichten als Hochrisikoperson eingestuft worden. Das ist nochmal eine konkretere Bewertung. Derweil hat es am Abend in mehreren Städten in Deutschland Mahnwachen gegeben, um der Opfer des CSD-Anschlags zu gedenken. Auch in München. Rund 4000 Menschen waren dazu auf dem Marienplatz. Davor hatte Münchens Oberbürgermeister Krause am Rathaus Regenbogenflaggen aufhängen lassen, um ein Zeichen für Toleranz zu setzen. Die Sorge in Südfrankreich ist groß. Eine neue Hitzewelle soll kommen und die könnte die Waldbrände bei Bordeaux weiter anfachen. Momentan ist der kleinere der beiden Brände unter Kontrolle, der größere aber nicht. Über 200.000 Menschen sind schon in Sicherheit gebracht worden. Ab heute helfen auch Einsatzkräfte aus Deutschland. Deutschland kämpft mit einer dreifachen Migrationswende. Zumindest bezeichnet es so das Institut der deutschen Wirtschaft, wie die Rheinische Post berichtet. Demnach ist die Nettozuwanderung letztes Jahr auf 235.000 Personen gesunken und hat sich damit mehr als halbiert im Vergleich zu 2023. Als Gründe nennt das Institut weniger Asylbewerber, eine Rückwanderung von EU-Arbeitskräften und mehr Deutsche, die das Land verlassen.
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3: Uns liegen momentan keine größeren Störungsmeldungen vor.
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4: Die aktuellen Temperaturen in der Region zwischen 11 und 13 Grad und wir starten wieder rein in den Sommer, jetzt auch auf dem Thermometer bei Werten bis 30 Grad und viel Sonnenschein im Tagesverlauf. Der Radio in Wettertrend, hochsommerlich dann der Mittwoch, sogar schweißtreibend bei bis zu 35 Grad. Richtig viel Sonnenschein, gegen Abend lokal möglich, dass im Süden der Region kurze Hitzegewitter durchziehen.

0: 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Uns liegen momentan keine größeren Störungsmeldungen vor. 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

0: bin Helen Martin. Guten Morgen. Der mutmaßliche Attentäter des Berliner CSDs war schon seit Wochen als islamistische Hochrisikoperson eingestuft. Das berichten NDR, WDR und Süddeutsche Zeitung. Demnach hatte das BKA ihn als Gefährder bewertet. Außerdem wurde seine Wohnung von den Sicherheitsbehörden überwacht. Ungefähr eine Stunde vor dem Anschlag wurde der 21-Jährige gefilmt, wie er das Haus verlassen hat. Die Behörden hatten die engmaschige Überwachung des Mannes zurückgefahren, weil es keine Hinweise auf Anschlagspläne gegeben habe. Laut einer Studie des Instituts der Deutschen Wirtschaft ist die Nettozuwanderung nach Deutschland, also Zuwanderung minus Abwanderung, letztes Jahr auf 235.000 Personen gesunken und hat sich damit seit 2023 mehr als halbiert. Darüber berichtet die Rheinische Post. Das Institut nennt drei Gründe: weniger Asylbewerber, eine Rückwanderung von EU-Arbeitskräften und mehr Deutsche, die das Land verlassen. Das Institut warnt vor Folgen für den Arbeitsmarkt und die Wirtschaft. Die CSU-Bundestagsabgeordneten schließen heute ihre Sommerklausur im oberfränkischen Kloster Banz bei Bad Staffelstein ab. Zu Gast ist unter anderem Ungarns Außenministerin Anita Orban. Sie gehört der Regierung des neuen, europafreundlicheren Ministerpräsidenten Peter Motyo an. Gestern, an Tag 1 des Treffens, ging es unter anderem um Verteidigungs- und Technologiethemen. In Südfrankreich versucht die Feuerwehr nach wie vor, die verheerenden Waldbrände einzudämmen. Laut Präsident Macron macht vor allem der größere der beiden Brände bei Bordeaux den Einsatzkräften zu schaffen. Rachel Sommer berichtet.
1: Ab heute schnellen die Temperaturen wieder in die Höhe und die trockene Hitze könnte das Feuer weiter anfachen. Um zu verhindern, dass die Flammen noch weiter um sich greifen, haben die Einsatzkräfte unzählige Schneisen in den Wald gerodet. Mehr als 4000 Feuerwehrleute und Soldaten sind in der Region im Einsatz. Ab heute helfen auch deutsche Kräfte bei den Löscharbeiten.
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3: Und wir schauen direkt auf die A9 Richtung München zwischen Altmühltal und Denkendorf. Da sind defekte LKW. Da ist der rechte Fahrstreifen blockiert und auch der Standstreifen. Ihr wisst Bescheid, das war's. Reicht auch schon. Wenn ihr das hier seht,
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3: dann könnt ihr jederzeit anrufen, auch jetzt schon. 0841 300 und dreimal die 9. Das ist sie, die Radio in Verkehrshotline. Dankeschön.
4: Und dieser Dienstag ist ein absoluter Vorbild-Vorzeige-Sommertag. Jetzt gut ist es noch frisch mit 13 Grad in Ingolstadt-Irgersheim. Und das meisten wir auch in Pfaffenhofen beim Ilmbad. Da wird heute aber einiges los sein. 30 Grad ist die Spitzentemperatur. Dazu Sonne und so gut wie keine Wolken. Auch die kommende Nacht ist klar und auch wieder ein bisschen lauer, um die 16 Grad. Der Radio- und Wettertrend. Wir steigern das morgen bis zu 34 Grad. Viel Sonne, gegen Abend ein paar Wolken mit dabei. Noch heißer wird der Donnerstag.

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2: Guten Morgen.
3: Morgen. Und Ferry, du siehst so frisch aus, so rausgeputzt.
2: Ja, ich habe zum einen geduscht und zum anderen...
3: Du sagst es immer so, als wäre das was Besonderes.
2: Oh Gott. Ja, und zum anderen, ja, ich habe mich fein angezogen. Anziehen lassen, wie auch immer, kann man jetzt so oder so sehen. Wir machen heute Fotos.
3: Einen feinen Zwillen hast du heute rausgeholt. Ja,
2: aber du siehst auch super aus.
3: Oh, ja, habe ich auch nur 3 Stunden gefühlt rein investiert, aber ja, woke up like this.
2: Sehr gut, mehr Hits, mehr Vielfalt. Teddy Swims, Mr. Know-It-All, den gibt's jetzt für euch direkt.
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0: Radio N mit Latricia McNeil. Ain't that just the way? Um 10 nach 5. Wunderschöner guter Morgen. Das ist es auf jeden Fall. Kleiner Ausblick, was wir heute machen. Seit 75 Jahren wird im Naturpark Altmühltal offiziell Urlaub gemacht. So lange gibt es den Tourismusverband in Eichstätt auch schon. Und jetzt am Donnerstag startet deshalb eine spannende Jubiläumsausstellung. Wir haben einen Blick drauf geworfen. Unter anderem sprechen wir darüber, das wird sich jetzt noch um 20 nach 9. Das hat jetzt ein bisschen länger gedauert.
1: Ja, aber gerade
0: I'm sorry,
1: so.
0: Ist noch sehr früh.
1: Alles klar. Ja, außerdem dürfen wir ja wieder den Fußball feiern. Vielleicht habt ihr die Fußball-WM gerade so wieder verdaut, aber wir machen direkt weiter. In dem Fall mit den Frauen. 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August. Und da spielt ja der Bundesliga FC Bayern der Frauen gegen VfL Wolfsburg. Und ihr könntet dabei sein.
0: Geil.
1: Wir schenken euch da 4 Eintrittskarten und das machen wir im Rahmen unserer coolen Aktion, im Rahmen des Draußensommers. 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
0: Wenigstens hast du die Uhrzeiten parat.
1: Ja, ich habe davor extra nochmal geschaut, sonst ist es peinlich.

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1: Ich mag Harmonie. Streit kostet mich Kraft. Und wenn es doch einmal kracht, wünsche ich mir möglichst schnell wieder Frieden. Ich glaube, damit bin ich nicht allein. Die meisten von uns sehnen sich ja nach einem guten Miteinander. Genau davon spricht auch ein uralter Psalm der Bibel. Dort heißt es sinngemäß: Wie schön ist es, wenn Menschen friedlich zusammenleben. Der Psalmdichter beschreibt das mit zwei Bildern. Das erste ist Öl. Damals wurden Gäste mit wohlriechendem Öl empfangen, als Zeichen: Schön, dass du da bist, du bist willkommen. Das zweite Bild ist der Morgentau. In den trockenen Regionen des Nahen Ostens war er lebenswichtig. Er brachte Frische und neues Leben. Beides zusammen sagt mir, wo Menschen sich mit Respekt begegnen und Frieden suchen, da kann etwas aufblühen. Da entsteht neues Leben, in Familien, unter Nachbarn oder zwischen Völkern. Vielleicht können wir heute selbst einen kleinen Beitrag dazu leisten, mit einem freundlichen Wort oder einer versöhnlichen Geste. Oft beginnt der Frieden genau dort. Im Kleinen. Einen schönen Tag wünscht euch Bernhard Löhlein, katholische Redaktion.
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0: Radio N mit Callum Scott und Whitney Houston. I wanna dance with somebody. Ihr hört Radio N und die CSU-Bundestagsabgeordneten schließen heute ihre Sommerklausur ab. Zu Gast ist unter anderem Ungarns Außenminister Anita Orban. Sie gehört der Regierung des neuen europafreundlichen Ministerpräsidenten an. Gestern an Tag 1 des Treffens ging es unter anderem um Verteidigungs- und Technologiethemen.
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3: Urlaubsfeeling hier in Eichstätt. Beim Sommer in der Stadt verwandelt sich der Domplatz den ganzen August über in einen Treffpunkt für alle. Dazu gibt's zahlreiche kostenlose Angebote, wie zum Beispiel eine offene Bühne mit Liegestühlen davor. So kann man Musik und Lesungen genießen und die Eichstätter spielen die Hauptrolle. Wer mitmachen möchte bei der offenen Bühne, kann sich im Haus der Jugend anmelden. Die Kontaktdaten sind auf unserer Homepage. Oliver Scholtisek, Radio Inn in Eichstätt.
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5: Kaputten Dingen eine zweite Chance geben. Das kann man heute wieder beim Reparaturcafé hier in Neuburg. Das letzte Mal vor der Sommerpause sind defekte Toaster, der zickende PC oder zu lange Kleidung im Bürgerhaus im Schwalbanger gut aufgehoben. Wenn das mitgebrachte Gerät dann tatsächlich gerettet wurde, gibt's als Belohnung auch noch Getränke und Kuchen gleich nebenan. Das Reparaturcafé beginnt um 18 Uhr. Eine Anmeldung ist nicht notwendig. Kerstin Schulz, Radio Inn in Neuburg.
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0: Dann wollen wir mal. Wir schauen einmal auf die A9 Richtung München zwischen Altmühltal und Denkendorf. Da steht ein defekter LKW. Deshalb sind sowohl der Standstreifen als auch der rechte Fahrstreifen blockiert. Das war's, reicht aber auch schon. Ihr fahrt bitte vorsichtig, damit wir nicht noch mehr Meldungen haben. Und wenn ihr was seht, Staus oder Blitze, logisch, dann ruft ihr hier mal an. Oder ihr schickt eine WhatsApp. Alles ist möglich mit nur einer Nummer. Der Radio Inn Verkehrshotline, das ist die 0841 300 und 3x die 9. Dankeschön.
6: Das Radio in Wetter und dieser Dienstag ist ein absoluter Vorzeigesommertag. Gut, jetzt ist es noch frisch mit 13 Grad in Ingolstadt, Hagau und auch bei euch in Brugg. Aber das wird noch 30 Grad heute die Spitzentemperatur, dazu Sonne pur, keine Wolken in Sicht. Auch die kommende Nacht ist dann klar und auch ein bisschen angenehmer um die 16 Grad dann. Der Radio in Wettertrend, wir steigern das. Morgen wird es nochmal heißer, 34 Grad da maximal. Ganz viel Sonne gegen Abend, kommen ein paar Wolken mit dazu. Und ja, noch heißer wird dann der Donnerstag.

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2: Guten Morgen.
3: Hi, und am Freitag ist offiziell der letzte Schultag vor den Sommerferien. Und ja, komm einfach mal 2 Tage früher in Urli düsen mit der Familie. Was soll der Geiz? System getribbelt, denkt man.
2: Aber das ist tatsächlich gar nicht so eine gute Idee. Warum nicht? Das hört ihr gleich hier bei uns. Jetzt hört ihr aber erstmal mehr Hits, mehr Vielfalt. Oasis mit Wonderwall gleich und jetzt sofort Katy Perry, Hot and Cold.
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0: Radio mit Oasis Wonderwall an diesem Dienstagmorgen um 5.43 Uhr. Und ich habe eine Frage. Seid ihr reif für die Insel? Habt ihr Lust auf Palmen-Cocktail und ein gutes Buch am Strand? Ich auch. Kann euch keiner verübeln, aber hey, die Sommerferien rücken näher.
1: Was aber, wenn Eltern und Schüler nicht warten wollen? Passiert ja eben nicht mehr viel in der Schule. Warum also nicht Kind krank melden und 2 Tage früher ab in den Urlaub? Da sind Flüge auch noch günstiger.
0: Ja, am Flughafen kann der vermutlich billigere Flug dann ganz schnell ganz teuer werden. Wie häufig Familien beim Urlaub vor dem Ferienstart erwischt werden und welche Strafen drohen, das weiß Radio Innenredakteur Dominik Schweiger.
1: Ja, wie viele Familien werden denn jedes Jahr erwischt und werden es mehr?
2: Ja, eine klare, eindeutige Zahl gibt's da tatsächlich nicht. Die Verstöße werden nämlich von den Behörden vor Ort erfasst und das auch noch ziemlich unterschiedlich. Die verfügbaren Zahlen zeigen aber, das Problem wird offenbar größer. Stellenweise haben sich die Fälle in den letzten Jahren verdoppelt. Und auch in den Behördenzahlen ist längst nicht alles erfasst. Wenn die Familien am Flughafen auffliegen, dann meistens eher zufällig bei einer Kontrolle. Da wird nämlich nicht gezielt nach Kindern gesucht, die eigentlich in der Schule sein sollten.
1: Ja, upsie. Und mit welchen Strafen müssen die Eltern dann rechnen?
2: Das hängt ganz stark davon ab, wo die Familie wohnt. Auch hier sind die Bußgelder nämlich unterschiedlich. Häufig sind bis zu 1.000 Euro möglich, teilweise aber auch bis zu 2.500 Euro. Entscheidend ist außerdem, wie lange das Kind fehlt und ob die Familie schon mal aufgefallen ist. Und auch wichtig, ein günstigerer Flug oder weniger Stau sind keine Gründe für Befreiung vom Unterricht. Wer sein Kind einfach krank meldet und trotzdem in den Urlaub fliegt, begeht also eine Ordnungswidrigkeit.
1: Ja, vom Gefühl her dann doch lieber an die Regeln halten. Das spart dann vermutlich am Ende Geld und Nerven. Wir

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1: Nico Santos mit Safe hier bei Radio N und nach 6. Hertz mit dabei mit Stay. Und der Mann mit der Reibeisenstimme. Klack, klack. Out of the Dark.
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1: Radio N am Dienstagmorgen. Im Neuburger Stadtrat ist heute die Seniorenbefragung Thema. Die Ergebnisse dazu kommen auf den Tisch. Und in Schrobenhausen heißt es bei einer Großbaustelle schon bald aufatmen. Die Bauarbeiten sind so gut wie fertig. Alles dazu gibt's gleich bei uns.
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5: Ich bin Christian Augustin. Guten Morgen. Der mutmaßliche Attentäter beim Berliner CSD ist schon seit Wochen als islamistische Hochrisikoperson eingestuft gewesen. Das Bundeskriminalamt bewertete den Mann als Gefährder. Außerdem wurde seine Wohnung von den Sicherheitsbehörden überwacht. Ungefähr eine Stunde vor dem Anschlag wurde der 21-Jährige gefilmt, wie er das Haus verlässt. Die Behörden fuhren die engmaschige Überwachung des Mannes aber zurück, weil es keine Hinweise auf Anschlagspläne gab. Vor Beginn einer neuen Hitzewelle in Frankreich versucht die Feuerwehr, die an der Atlantikküste wütenden Waldbrände weiter einzudämmen. Während der größere der beiden Brände bei Bordeaux den Einsatzkräften weiterhin zu schaffen macht, ist der kleinere Brand inzwischen unter Kontrolle. Viele Feuerwehrleute, Löschflugzeuge und Soldaten sind im Einsatz. Aus Deutschland kamen 2 Transporthubschrauber und ein Transportflugzeug mit Material in der Krisenregion an. Wenige Monate vor den US-Parlamentswahlen will Präsident Donald Trump vor dem obersten Gerichtshof umfassende Änderungen im Wahlrecht durchsetzen. Das Justizministerium reichte einen Eilantrag ein, um die Entscheidung einer unteren Instanz auszusetzen. Die hindert die Trump-Regierung daran, Wählerdatenbanken zu erheben und neue Regeln für die Briefwahl anlässlich der Kongresswahlen im November umzusetzen.
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5: Eine recht umfangreiche Tagesordnung hat der Neuburger Stadtrat heute Nachmittag vor sich. Ab 16 Uhr geht es unter anderem um die Ergebnisse der Seniorenbefragung. Außerdem müssen Hundebesitzer wohl bald tiefer in die Tasche greifen. Der Neuburger Stadtrat entscheidet heute über eine Erhöhung der Hundesteuer ab dem kommenden Jahr, und zwar um 20 Euro. Kanal- und Wasserleitungen sorgen in Schrobenhausen seit einiger Zeit für eine Engstelle. Langsam aber sicher biegen die Bauarbeiten in der Bürgermeister-Götz-Straße aber auf die Zielgerade ein. Zum Start der Sommerferien sind die Asphaltierungsarbeiten fertig und die wichtige Straße wird halbseitig freigegeben. Auch die Restarbeiten dauern nicht mehr lange. In der Bürgermeister-Götz-Straße in Schrobenhausen haben die Stadtwerke unter anderem die Kanäle auf Starkregen vorbereitet.
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1: 2:06 und da steht da immer noch der defekte LKW auf der A9 Richtung München zwischen Altmühltal und Denkendorf. Deshalb ist der rechte und auch der Standstreifen blockiert. Das war's, reicht aber auch schon. Ihr fahrt vorsichtig, damit da nicht noch mehr dazukommt.
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1: Ja, es wird geblitzt. Heppberg, Hauptstraße von Stammham kommend am Ortsanfang. Vielen Dank fürs Bescheidgeben, Silke. Und wenn ihr auch was habt, egal ob es jetzt Staus, Blitzer oder Abstandsmessungen sind, ja dann ruft ihr hier mal an oder ihr schickt mir WhatsApp. Alles möglich mit der Radio in Verkehrshotline 0841 300 und dreimal die 9. Danke.
6: Weiter geht's mit dem Radio-Innenwetter an diesem absoluten Bilderbuch-Juli-Tag. An diesem Dienstag bis zu 30 Grad Sonne pur, so ein paar kleine Wolken, die vorüberziehen. Aktuell ist es noch ein bisschen frischer. Aktuell messen wir 13 Grad in Ingolstadt bei der Saturn-Arena und auch beim Neuburger Brandl. In der kommenden Nacht dann um die 16 Grad. Diese Nacht ist also relativ lau und auch klar, der Radio-Innenwetter-Trend. Wir steigern uns. Morgen bis zu 34 Grad, viel Sonne, gegen Abend ein paar Wolken, noch heißer wird der Donnerstag.
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2: Guten Morgen.
3: Hi, hi. Kuriose Hobbys. Ja, da gibt es ganz viele davon. Spontan fällt mir ein Hobbyhorsing.
2: Haben wir schon gemacht, ja. Eisbaden. Auch das ist sicherlich eher ungewöhnlich. Und manchmal haben auch Promis oder Politiker Hobbys, die ein wenig anders sind als andere Hobbys. Horst Seehofer hatte seine Modelleisenbahn und der tschechische Präsident hat seine Kamera.
3: Aber wo der fotografiert, das ist wirklich außergewöhnlich und das hört ihr gleich hier bei uns in der Radio in Promi-Welt. Wir gehen jetzt rein mit Leonie und Don't Worry.
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0: der 90ern hier bei Radio in Mr. Big und Wild World. Es ist 6:10. Und ihr erinnert euch bestimmt noch an Horst Seehofer und seinen Modelleisenbahnkeller. Dieses Hobby wird jetzt noch getoppt.
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3: Der gute Horst Seehofer hat seinen Modelleisenbahnkeller, Winston Churchill hat gemalt und jetzt kommt der Präsident von unseren Nachbarn aus Tschechien, Petr Pavel. Sein Hobby, er war bei der Formel 1 in Ungarn und zwar als offiziell angemeldeter Pressefotograf, schön mit beiger Cargohose und riesigem Teleobjektiv. Kurios ist nur, dass es haufenweise Bilder gibt, die ihn beim Fotografieren zeigen, aber keine, die er geschossen hat. Hoffentlich sind nicht alle verwackelt.
0: Gehen wir weiter zu Harry und Meghan. Die waren als Überraschungsgäste in einer australischen Kochshow. Und Meghan hat dabei Harrys Lieblingsessen ausgeplaudert. Ich zitiere: Mein Mann kommt aus Großbritannien. Er liebt Fleisch, Kartoffeln und cremige Soßen. Ich habe das Gefühl, ganz viele von uns kommen dann vielleicht eigentlich aus Großbritannien. Und die Bilder waren sensationell. Die Norweger bei der WM rudern mit ihren Fans. War Superstar Erling Haaland nach dem Brasiliensieg an der Trommel und genau das hat er jetzt auch bei der Hochzeit von seinem Manchester-Teamkollegen Gigi Donnarumma durchgezogen. Hat wohl ziemlich getaugt, obwohl der Gigi mit den Italienern gar nicht mehr bei der WM war.
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0: Das ist Radio Inn mit Ariana Grande, Hate That I Made You Love Me. Und ihr Album kommt übrigens am Freitag raus, da ist dieser Song auch drauf. Es ist gleich 20 Minuten nach 6. Und nach der WM ist ja bekanntlich vor der Bundesliga. Der deutsche Fußballmeister FC Bayern bereitet sich gerade am Tegernsee auf die neue Saison vor. Fabian Schaffner ist vor Ort.
1: Bis Donnerstag bereiten sich die Stars vom FC Bayern in Rottach-Egern auf die neue Spielzeit vor. Den Abschluss bildet dann ein Testspiel im Stadion am Birkenmoos gegen den FC Rottach-Egern, der es normalerweise mit Teams aus der Kreisklasse zu tun hat.
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0: Radio N mit Clock Clock und Out of the Dark um 6.27 Uhr. Und natürlich fragt ihr euch, was in der nächsten halben Stunde so los ist. Ich sag's euch, mehr Hits, mehr Vielfalt. Und was wir da für euch haben, unter anderem, wow, Michael Schulte und Rehab mit Bad of Me. Und auf euch warten auch die großartigen Bee Gees mit You Win Again.
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0: Radio in am Dienstagmorgen um kurz vor 6:30. Und das ist interessant. Viele Menschen in Deutschland kaufen sich selbst Geschenke, vor allem als Erinnerung an besondere Momente. Das zeigt eine Umfrage der FOM Hochschule. Im Schnitt geben die Befragten rund 2.000 Euro im Jahr für solche Selbstgeschenke aus. Am beliebtesten sind da Kleidung, Reisen und gutes Essen.
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9: Morgen Abend ist Vollmond und dann kommen sie wieder aus allen Ecken und Enden nach Ingolstadt. Die Rede ist jetzt nicht von einem Werwolf-Treffen, nein, die Feuerkünstler treffen sich. Ein idyllisches Plätzchen in der Stadt wird zur Kulisse von Feuerschluckern, Flammentänzern und anderen heißen Hobbykünstlern. Treffpunkt morgen Abend ist die Donaubühne direkt am Fluss. Beginn für das Vollmondfeuer ist um 21 Uhr. Furkan Beuratz, Radio in Ingolstadt.
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11: Er ist wieder da, der beliebte Dartabend auf dem Pfaffenhofener Volksfest. Fans können sich schon mal den 8. September vormerken. Dann kommt mit Ross Smith ein mehrfacher WM-Teilnehmer nach Pfaffenhofen. Auch Max Hopp, der ehemalige Juniorenweltmeister, und Dominik Grülich, der Lokalmatador aus Wolnzach und der WM-Teilnehmer in diesem Jahr, treten im Festzelt an. Besonderes Zuckerl, ein paar Fans werden ausgelost und dürfen dann gegen die Dartstars antreten. Verena Paulik, Radio in Pfaffenhofen.
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0: Um kurz nach 7, da sage ich meinen Lieblingssatz. Uns liegen derzeit keine Meldungen über größere Verkehrsstörungen vor. Bedeutet für euch ganz klar, freie Fahrt.
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0: Obacht, ja, es wird geblitzt. Wagenhofen, Augsburger Straße Richtung Rohrenfels und Heppberg Hauptstraße von Stammham kommend am Ortsanfang. Vielen Dank an unsere fleißigen Radio im Blitzmelder, wie zum Beispiel Ralf oder Silke. Ja, und wenn ihr auch in diese Liste aufgenommen werden wollt, dann müsst ihr, sollt ihr nur was melden, die Blitzer oder aber auch gerne Staus. Das geht mit der Radio in Verkehrshotline 0841 300 und dreimal die 9. Danke.
10: Das Radio-Inwetter und so ein blauer Himmel und so eine kleine Kritzi-Kratze, lache Sonne. Das wäre heute das Bild von dem Wetter, das wahrscheinlich ein 5-jähriges Kind malen würde.
0: Ich würde es auch so malen.
10: Ja, ich auch. Es ist ein Vorzeigesommertag, dieser Dienstag, aktuell noch frisch mit 13 Grad in Ingolstadt beim Kreuztor und auch bei euch in Obermaxfeld. Aber es wird noch heiß, 30 Grad die Spitzentemperatur. Dazu, wie gesagt, Sonne, keine Wolken. Auch die kommende Nacht ist klar und relativ lau. Dann um die 16 Grad, der Radio- und Wettertrend. Wir steigern uns, morgen wird es heißer, 34 Grad an der Spitze, viel Sonne und gegen Abend ein paar Wolken.

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2: Guten Morgen.
3: Hallo, und ihr habt es gerade gehört, es wird heiß ab heute und dann auch die restliche Woche. Mein Tipp, bringt unbedingt eure Kerzen in Sicherheit. Ich habe so Stabkerzen und die haben wirklich die letzte Hitzewelle nicht überlebt. Die hat es da weggebogen, die sind irgendwann abgebrochen, die standen so in der Nähe von dem Fenster und jetzt sieht es ja einfach kacke aus. Also macht's besser.
2: Ich bin sehr froh, dass ich keine Kerzen bei mir zu Hause habe. Außer irgendwann ist mal Stromausfall, dann habe ich ein Problem. So, mehr Hits, mehr Vielfalt. Robbie Williams gleich mit Angel. Und jetzt sofort für euch Cat's Eye, Gabriella.
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0: So schön, Radio N mit Robbie Williams und Angels um 20 vor 7. Und heute ist ein besonderer Tag für uns beide, Sophia. Mhm. Wir machen nämlich ein neues Foto für die Radio N Homepage. Und deshalb haben wir uns besonders schön angezogen.
1: Ja, und wir sind auch farblich abgestimmt. Ja. Also wir sind absolut bereit. Ich habe aber das Gefühl, dass ich das nicht dir, sondern mal wieder deiner großartigen Freundin zu verdanken habe. Ganz witzig, meine Perspektive. Ich habe dir gestern geschrieben, hey Ferry, morgen Foto, was ziehst du an? Eine Sekunde später bekomme ich eine Nachricht von deiner Freundin. Ferry zieht ein weißes Oberteil und eine blaue Jacke an. Das heißt, wir beide haben uns dann abgesprochen, wie wir das irgendwie matchen können.
0: Mhm, das stimmt, aber es war eigentlich so. Okay, pass auf. Okay. Sie hatte, meine Perspektive, ja. Sie hatte mich bereits davor gefragt, was du anziehen wirst. Das war 20 Minuten davor. Darauf ich so, ey, kein Plan, ist doch auch völlig egal. Ja? Ich ziehe halt irgendwas an, eine Hose, Ding. War aber nicht egal. Ein paar Minuten später hast du wirklich mir geschrieben und mich gefragt, was ich anziehen werde. Ja, und dann habe ich zu Katrin gemeint, dass sie sich mit dir einfach in Verbindung setzen soll und ihr das klärt, weil scheint ja wichtig zu sein.
1: Ja, und dann haben wir ein bisschen Girls Talk betrieben und heute passt alles. Es werden richtig gute Fotos.
0: Ja, einzig meine Frisur bereitet mir noch ein bisschen Sorgen. Da bin ich vermutlich auf mich allein gestellt.
1: Ja, denkst du. Ich kann auch noch zitieren. In unserem Chatverlauf zwischen mir und deiner Freundin steht auch noch, könntest du morgen seine Haare machen?
0: Die Leute müssen meinen, ich bin 9 oder sowas.
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1: Radio in mit Louis Capaldi und Forget Me um 6.48 Uhr.
2: Ja, und wenn Millionäre Probleme lösen, dann machen sie das logisch. Ja, mit Geld, klar. Unternehmer Peter Löw aus Starnberg hat sich Sorgen gemacht, dass in seiner persönlichen Starnberger Kirchengemeinde zu wenige Kinder getauft werden. Also, dass da quasi keine kleinen Schäfchen mehr nachkommen. Und deswegen gibt es da jetzt für jede katholische Taufe 500 Euro, unsere Zahl des Tages. Seine Initiative heißt Starnberger Schutzengelchen und die soll verhindern, dass finanzielle Sorgen der Grund sind, das Kind nicht taufen zu lassen.
1: Also, falls ihr in nächster Zeit Nachwuchs plant, dann ist Starnberg vielleicht der richtige Ort dafür. Da kannst du dann noch 500 Euro abstauben und ich frage mich gerade, geht das auch noch nachträglich?
2: Du bist doch getauft, oder?
1: Achso, ich sowieso, ja. Meine Tochter auch, aber...
2: Willst du noch ein Kind machen jetzt?
1: Für die anderen, taufen? Ich frage für die anderen.
2: Ach. Okay.
1: Weißt du?
2: Ja.
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0: I Don't Wanna Miss a Thing von Aerosmith um 6.57 Uhr und nach 7. Oh yeah, take me to church. Und Taylor Swift wartet auf euch mit The Fate of Ophelia.
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0: Radio Enna am Dienstagmorgen kurz vor 7. Die Technische Hochschule Ingolstadt hat für ein wichtiges Forschungsprojekt viel Geld bekommen. Und in Schrobenhausen trifft sich heute der Stadtrat. Es geht um die Landesgartenschau und die Kinderbetreuung. Mehr Details dazu gibt's gleich bei uns.
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11: Ich bin Christian Augustin. Schönen guten Morgen. Das Bundeskriminalamt stuft derzeit 410 Menschen als islamistische Gefährder ein, die dem Bereich des islamistischen Terrorismus und Extremismus zuzuordnen sind. Dazu kommen 65 Gefährder im Bereich Rechtsextremismus und 17 Gefährder im Bereich Linksextremismus. Als Gefährder gelten Menschen, denen man größere Gewalttaten wie Anschläge zutraut. Das galt auch für den 21-Jährigen, der für den Anschlag am Rande des Berliner CSD verantwortlich gemacht wird. Am Abend hat es in mehreren Städten in Deutschland Mahnwachen gegeben, um der Opfer des CSD-Anschlags zu gedenken. Auch in München. Rund 4000 Menschen kamen dazu auf den Marienplatz. Davor ließ Münchens Oberbürgermeister Dominik Krause am Rathaus Regenbogenflaggen aufhängen, um ein Zeichen für Toleranz zu setzen. Die Sorge in Südfrankreich wächst. Eine neue Hitzewelle ist angekündigt und die könnte die Waldbrände bei Bordeaux weiter anfachen. Momentan ist der kleinere der beiden Brände unter Kontrolle, der größere aber noch nicht. Mehr als 200.000 Menschen haben die französischen Behörden mittlerweile in Sicherheit gebracht. Ab heute helfen auch Einsatzkräfte aus Deutschland.
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11: An der Technischen Hochschule Ingolstadt wird in vielen Bereichen zum Thema Fahrzeugsicherheit geforscht. Dafür übergab Bayerns Wissenschaftsminister Markus Blume jetzt einen Förderbescheid über 1 Million Euro. Ein Projekt für automatisiertes Fahren verknüpft erstmals Insassenerkennung, Unfallprognose und Verletzungsvorhersage mit Hilfe von künstlicher Intelligenz zu einem lernfähigen Sicherheitssystem, so eine Art digitalem Schutzengel. Airbags kann man mit Hilfe der THI-Forschung auf unterschiedliche Menschen- und Unfallszenarien abstimmen. Die anstehende Landesgartenschau ist heute Thema im Schrobenhausener Stadtrat. Es gibt einen Überblick zum aktuellen Stand der Dinge beim zuständigen Planungsbüro. Informationen gibt es für die Stadträte in der Lenbachstadt auch zur Kinderbetreuung. Nachdem es jahrelang Wartelisten gab, hat sich die Situation mittlerweile deutlich verbessert. Damit kann man in Schrobenhausen zwei geplante neue Kitas erstmal aufschieben.
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0: Es sieht überraschenderweise um 7:02 sehr, sehr gut aus. Uns liegen nämlich keine Meldungen über größere Verkehrsstörungen vor. Meine Daumen sind natürlich gedrückt, dass es so bleibt, aber Obacht.
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0: Und zwar in Wagenhofen, Augsburger Straße Richtung Rohrenfels und Heppberg, Hauptstraße von Stammham kommend am Ortsanfang. So, wenn ihr das bestätigen könnt, einen der beiden Blitzer oder was Neues habt, ist egal, ob jetzt Staus, Blitzer oder Abstandsmessungen, ja, dann ruft doch einfach mal an oder schickt eine WhatsApp. Die Radio in Verkehrshotline ist die 0841 300 und dreimal die 9. Danke.
7: Das Radio Inwetter an diesem Sommerdienstag. 30 Grad heute die Spitzentemperatur, dazu Sonne pur und fast keine Wolken am Himmel. Aktuell ist es aber noch ziemlich frisch draußen. Wir messen 13 Grad in Ingolstadt am Volksfestplatz und das auch bei euch in Herrn Wörth. Die kommende Nacht ist dann relativ klar und auch wieder ein bisschen lauer, dann um die 16 Grad. Der Radio Inwetter-Trend, ja, wir steigern das Ganze. Es wird noch so richtig heiß in dieser Woche. Morgen schon 34 Grad an der Spitze. Natürlich ganz viel Sonne gegen Abend. Ein paar Wolken, die da dazukommen. Und noch heißer wird der Donnerstag.

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2: Guten Morgen.
3: Hi, und die zwei sind so süß zusammen, Ed Sheeran und Alex Bourne. Ed Sheeran hat jetzt bei einem Konzert in San Diego zugegeben, dass er schon ein bisschen neidisch auf Ordinary, also den Song von Alex Bourne, ist. Er hat nämlich diesen Track gehört und er hat ihn geliebt. Und deswegen singen sie ab und zu jetzt auch zusammen, zum Beispiel auch bei besagtem Konzert von Ed Sheeran. Also richtig toll, die zwei.
2: Sehr geil. Jetzt gibt es aber nicht diesen Neider-Song, sondern hier gibt es jetzt Alex Bourne mit Fever Dream für euch.
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0: Ihr seid unsere super Girls und super Männer. Das ist Radio Inn mit Anna Nayklapp und es ist 7:10. Habt ihr schon gepackt für den Urlaub? Wo soll es denn hingehen? Vielleicht an den Gardasee oder ach, Griechenland oder auf Kreuzfahrt?
1: Ja, und wenn ihr den Sommer schon komplett durchgeplant habt, auch im nächsten Winter, kann man fein verreisen. Jetzt ist die perfekte Zeit, um zu buchen, sagt Albert Diaz Arceo von LCC Reise erleben, das Reisebüro in Ingolstadt.
2: Wir haben ein paar Reisen schon vorbereitet. Wir haben zuerst Vietnam. Wir fangen in Hanoi an. Da haben wir ein Boutique-Hotel. Danach gibt es zum Beispiel Hoi An. Es ist eine UNESCO-Weltkulturerbe. Da gibt es Geschichte, Tradition, kulinarische Entdeckungen. Wir empfehlen, die Vietage-Luxuszug zu nehmen. Also es ist lang der Küste und wirklich schön.
0: Reise erleben. 1 von 10 Reisebüros, die mitmachen bei der Aktion Reisen verändert gemeinsam noch mehr. Denn ein Teil aus eurer Reisebuchung geht dann an den Ingolstädter Verein Goals for Kids von Steffi Braunsmäntel.
3: Die Aktion funktioniert so, dass sie eine Reise buchen und bei jeder Reise über 3.000 Euro gehen 50 Euro in unsere Spendenkasse. Und damit helfen sie benachteiligten Kindern in Ingolstadt in der Region. Das sind eben Kinder aus verschiedenen Einrichtungen, die wir seit vielen Jahren unterstützen und dies im Leben eben ja nicht so gut haben.
1: Da ist die Spende auf jeden Fall gut aufgehoben. Alles zum Nachlesen bei uns online unter radioin.de.

Ihr hört Radio Inn, das ist Taylor Swift, The Fate of Ophelia, gleich 20 Minuten nach 7. Und erinnert ihr euch, vor genau 2 Jahren, also am 28. Juli 2024, hat Taylor Swift in München für Ausnahmezustand gesorgt. Da war sie ja mit ihrer Eras-Tour gerade unterwegs, hat in München eben eins ihrer Konzerte am 28. Juli 2024 gespielt. Da waren über 70.000 Fans pro Abend im Stadion mit dabei und ungefähr 40.000 Fans auch am Olympiaberg und dann auch im Olympiapark. Also das war ein Ausmaß, das kannten wir davor noch nicht. Ich war da damals auch dabei. Also es war wirklich der absolute Wahnsinn. Ausnahmezustand, überall kreischende Fans, alle haben mitgesungen. Das war echt eine Top-Stimmung mit Taylor Swift in München vor 2 Jahren.

0: Das ist Radio mit Tom Odell und Another Love, 7.28 Uhr. In der nächsten halben Stunde bekommt ihr mehr Hits wie Optimist von Nico Santos. Mehr Vielfalt gibt's mit Soul Sister, The Way to Your Heart.
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0: Radio in am Dienstagmorgen. Es ist 7:30 und Bundeskanzler und CDU-Parteichef Merz tauscht das Personal in mehreren Ämtern in der Regierung, der Partei und der Fraktion aus. Betroffen sind Carsten Linnemann als neuer Gesundheitsminister, Nina Warken wechselt als Chefin ins Kanzleramt und Steffen Bilger ist als neuer Verkehrsminister vorgesehen. Die neuen Kabinettsmitglieder sollen morgen ihre Ernennungsurkunden von Bundespräsident Steinmeier erhalten.
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6: Bewegung macht Kinder glücklich. Das hat jetzt Ingolstadts Oberbürgermeister Michael Kern bei einem Besuch an der Grundschule auf der Schanz aus nächster Nähe erlebt. Die Schüler hatten beim Tiger-Timmy-Wettbewerb des Bayerischen Kultusministeriums mit einem Video den Besuch von Maskottchen Timmy gewonnen. Die bewegungshalbe Stunde ist fester Bestandteil des Schulalltags. Dabei werden sportliche Aktivitäten in den Unterricht eingebaut. Mal in der Turnhalle, mal im Pausenhof, mal im Schulhaus und mal im Klassenzimmer. Furkan Beuratz, Radio in Ingolstadt.
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7: Urlaubsfeeling hier in Eichstätt. Beim Sommer in der Stadt verwandelt sich der Domplatz den ganzen August über in einen Treffpunkt für alle. Dazu gibt's zahlreiche kostenlose Angebote, wie zum Beispiel eine offene Bühne mit Liegestühlen davor. So kann man Musik und Lesungen genießen und die Eichstätter spielen die Hauptrolle. Wer mitmachen möchte bei der offenen Bühne, kann sich im Haus der Jugend anmelden. Die Kontaktdaten sind auf unserer Homepage. Oliver Scholtisek, Radio Inn in Eichstätt.
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0: Und es ist ein bisschen was los. Ingolstädter Stadtverkehr, B13 Münchner Straße zwischen B16 bei Oberstimm und der südlichen Ringstraße. Einfach mal dichter Verkehr. Da dauert es derzeit 8 Minuten länger. Dort, wo es geht, gute und sichere Fahrt.
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0: Es wird geblitzt in Wagenhofen und in der Augsburger Straße Richtung Rohrenfels und Heppberg Hauptstraße von Stammheim kommend am Ortsanfang. Könnt ihr davon was bestätigen oder, was mir lieber ist, ihr habt was Brandneues für uns. Staus und Blitzer meldet ihr jederzeit mit der Radio-Innen-Verkehrshotline 0841 300 und 3x9. Danke.
8: Das Radio in Wetter. Aktuell messen wir 15 Grad in Ingolstadt, beim Künettegraben 16 Grad bei euch in Manching. Und habt den Bikini und die Badehose am besten schon mal drunter. Es wird heute richtig warm, 28 Grad die Spitzentemperatur. Dazu ganz viel Sonne und so ein paar einzelne Wolken. Die kommende Nacht ist dann relativ klar und auch echt angenehm um die 20 Grad dann. Der Radio in Wettertrend. Wir steigern das Ganze. Morgen bis zu 33 Grad, noch mehr Sonne, gegen Abend ein paar Wolken. Und der heißeste Tag dieser Woche wird dann der Donnerstag.

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2: Guten Morgen.
3: Hallihallo.
2: Seit 75 Jahren wird im Naturpark Altmühltal offiziell Urlaub gemacht. So lange gibt's den Tourismusverband in Eichstätt.
3: Und jetzt am Donnerstag startet eine ganz besondere Jubiläumsausstellung. Dafür haben die Organisatoren ganz, ganz tief im Archiv gewühlt und einige kuriose Schätze ausgegraben. Welche das sind, darüber sprechen wir gleich. Jetzt geht's erstmal rein mit Golden von Huntrix.
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0: So und nicht anders muss das klingen am Dienstagmorgen. Texas Lightning, no, no, never, hier bei Radio N um 20 vor 8. Wandern, Radfahren und Bootstouren macht einfach Spaß und gibt's alles im Naturpark Altmühltal. Und das schon seit Jahrzehnten und das kommt gut an. Aus rund 300.000 Übernachtungen sind inzwischen knapp 2 Millionen im Jahr geworden.
1: Ja, Wahnsinn. Und zum 75-jährigen Jubiläum zeigt der Tourismusverband jetzt in einer Ausstellung, wie sich die Region entwickelt hat. Da gibt's einiges über die Vergangenheit und viel zur Zukunft, erklärt Geschäftsführer Christoph Würflein.
2: Wie sich der Tourismus entwickeln soll, also in den 1980er Jahren sprach man von sanftem Tourismus. Jetzt reden wir von nachhaltigem Tourismus. Das ist schon in der DNA vorangelegt des Naturparks. Und jetzt geht es darum, das in die Zukunft zu bringen. Auf der anderen Seite entwickeln sich andere Beherbergungsformen wie Tiny Häuser und solche Dinge. Also da ist sehr viel Dynamik drin und da wollen wir einfach Dinge zum Anregen geben.
0: Für die Ausstellung hat das Team alles rausgeholt, tief im Archiv gekramt und dabei ein paar echte Schätze gefunden.
2: Es wird so eine kleine Collage, sage ich mal, aus Accessoires, die 1951 aktuell waren. Ein altes NSU-Fahrrad, ein altes Faltboot aus den 1950er Jahren oder auch die Beschilderung, wie es ganz am Anfang des Naturparks war. Also da Wanderwege und Radwege wird gezeigt werden.
1: Tja, manchmal lohnt sich's eben, das Aufräumen auf 75 Jahre aufzuschieben. Ich sag's ja schon immer. Sehen könnt ihr diese alten Schätze bei der Jubiläumsausstellung im Infozentrum Naturpark Altmühltal in Eichstätt. Die startet am Donnerstag und läuft bis zum 23. August.
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0: Fire von hier auf Radio Info von Medusa, One Republic und Leonie, 7.47 Uhr. Und seid ihr reif für die Insel? Habt ihr Lust auf Palmen, Cocktail und ein gutes Buch am Strand? Kann euch keiner verübeln, geht mir auch so. Aber hey, die Sommerferien rücken näher.
1: Was aber, wenn Eltern und Schüler nicht warten wollen? Passiert ja eh nicht mehr viel in der Schule, ganz ehrlich. Warum also nicht das Kind krank melden und 2 Tage früher in den Urli düsen? Da sind die Flüge auch noch günstiger.
0: Ja, aber am Flughafen kann der vermeintlich billigere Flug dann ganz schnell ganz, ganz teuer werden. Wie häufig Familien beim Urlaub vor dem Ferienstart erwischt werden und welche Strafen drohen? Radio-Innenredakteur Dominik Schweiger weiß das.
1: Wie viele Familien werden da denn jedes Jahr erwischt und werden es mehr?
2: Ja, eine klare, eindeutige Zahl gibt's da tatsächlich nicht. Die Verstöße werden nämlich von den Behörden vor Ort erfasst und das auch noch ziemlich unterschiedlich. Die verfügbaren Zahlen zeigen aber, das Problem wird offenbar größer. Stellenweise haben sich die Fälle in den letzten Jahren verdoppelt. Und auch in den Behördenzahlen ist längst nicht alles erfasst. Wenn die Familien am Flughafen auffliegen, dann meistens eher zufällig bei einer Kontrolle. Da wird nämlich nicht gezielt nach Kindern gesucht, die eigentlich in der Schule sein sollten.
1: Upsi, und mit welchen Strafen müssen die Eltern dann rechnen?
2: Das hängt ganz stark davon ab, wo die Familie wohnt. Auch hier sind die Bußgelder nämlich unterschiedlich. Häufig sind bis zu 1.000 Euro möglich, teilweise aber auch bis zu 2.500 Euro. Entscheidend ist außerdem, wie lange das Kind fehlt und ob die Familie schon mal aufgefallen ist. Und auch wichtig, ein günstigerer Flug oder weniger Stau sind keine Gründe für Befreiung vom Unterricht. Wer sein Kind einfach krank meldet und trotzdem in den Urlaub fliegt, begeht also eine Ordnungswidrigkeit.
1: Ja, das klingt gar nicht mal so gut. Also dann vielleicht doch lieber an die Regeln halten und dann spart man sich vermutlich am Ende Geld und Nerven.
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0: Radio In mit dem Sound, der euch wach macht. Purple Disco Machine and Sophie and the Giants in the Dark. 7.57 Uhr. Und klar, die nächste Stunde vollgepackt mit mehr Hits und mehr Vielfalt. Unter anderem mit dieser entspannten Nummer Bangles mit Eternal Flame. Und wir ziehen noch ein bisschen am Tempo an. Auch Ray wartet auf euch. Sie fragt immer noch, where is my husband?
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0: Radio In am Dienstagmorgen um 7:45 Uhr. Im Neuburger Stadtrat ist heute die Seniorenbefragung Thema. Die Ergebnisse dazu kommen auf den Tisch. Und in Schrobenhausen heißt es, bei einer Großbaustelle schon bald aufatmen. Die Bauarbeiten sind so gut wie fertig. Welche Baustelle das ist, hört ihr gleich bei uns.
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11: Ich bin Christian Augustin. Guten Morgen. Das Bundeskriminalamt hat in Deutschland derzeit 410 Menschen als islamistische Gefährder eingestuft. Diese ordnet die Behörde dem Bereich islamistischer Terrorismus und Extremismus zu. Als Gefährder gelten Menschen, denen man größere Gewalttaten wie Anschläge zutraut. Das galt auch für den 21-Jährigen, der für den Anschlag beim Berliner CSD verantwortlich gemacht wird. In Frankreich kämpft die Feuerwehr weiter gegen zwei große Waldbrände an der Atlantikküste und die nächste Hitzewelle steht schon bevor. Präsident Emmanuel Macron sagte bei einem Besuch in Bordeaux, dass der kleinere der beiden Brände inzwischen unter Kontrolle ist. Das größere Feuer bereitet den Einsatzkräften aber noch immer Probleme. Insgesamt sind 2.500 Feuerwehrleute, 1.500 Soldaten und 18 Löschflugzeuge im Einsatz. Auch aus Deutschland kommt ab heute Hilfe. Wenige Monate vor den US-Parlamentswahlen will Präsident Donald Trump vor dem obersten Gerichtshof umfassende Änderungen im Wahlrecht durchsetzen. Das Justizministerium reichte einen entsprechenden Eilantrag ein, um die Entscheidung einer unteren Instanz auszusetzen. Diese hindert die Trump-Regierung daran, Wählerdatenbanken zu erstellen und neue Regeln für die Briefwahl einzuführen. Die Kongresswahlen im US-Parlament sind Anfang November.
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11: Eine recht umfangreiche Tagesordnung hat der Neuburger Stadtrat heute Nachmittag vor sich. Ab 16 Uhr geht es unter anderem um die Ergebnisse der Seniorenbefragung. Außerdem müssen Hundebesitzer wohl bald tiefer in die Tasche greifen. Der Neuburger Stadtrat entscheidet heute über eine Erhöhung der Hundesteuer ab dem kommenden Jahr und zwar um 20 Euro. Kanal- und Wasserleitungen sorgen in Schrobenhausen seit einiger Zeit für eine Engstelle. Langsam aber sicher biegen die Bauarbeiten in der Bürgermeister-Götz-Straße aber auf die Zielgerade ein. Zum Start der Sommerferien sind die Asphaltierungsarbeiten fertig und die wichtige Straße wird halbseitig freigegeben. Auch die Restarbeiten dauern nicht mehr lange. In der Bürgermeister-Götz-Straße in Schrobenhausen haben die Stadtwerke unter anderem die Kanäle auf Starkregen vorbereitet.
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0: Vorsicht auf der A9 Richtung Nürnberg zwischen Altmühltal und Greding, da liegen Gegenstände auf der Fahrbahn. Und B13 Münchner Straße zwischen B16 bei Oberstimm und der südlichen Ringstraße. Dichter Verkehr, da dauert's momentan 10 Minuten länger.
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0: Wird geblitzt in Wagenhofen in der Augsburger Straße Richtung Rohrenfels. Wenn ihr noch einen Blitzer für uns habt, ihr seid da draußen unterwegs, dann einfach anrufen oder auch gerne WhatsApp schicken. Die Radio in Verkehrshotline ist die 0841 300 und 3 mal die 9. Danke.
5: Das Radio in Wetter und hoffentlich haben die Kinder heute beim Schulausflug eine Cappy mit dabei. Es wird hochsommerlich an diesem Dienstag. 28 Grad ist die Spitzentemperatur. Dazu Sonne und ja, so gut wie keine Wolken. Aktuell sind wir bei 16 Grad in Ingolstadt, im Monikaviertel. 17 Grad messen wir in Eichstätt am Frauenberg. Und das sind dann auch die Temperaturen für die kommende Nacht. Die ist soweit mal wolkenlos. Der Radio in Wettertrend. Wir steigern das. Morgen bis zu 34 Grad, viel Sonne, gegen Abend so ein paar Wolken mit dabei und noch heißer. Und der heißeste Tag der Woche wird der Donnerstag.
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2: Guten Morgen.
3: Morgen. Und sich selbst eine mega überteuerte Tasche oder ein Parfüm kaufen? Ah, nee. Aber sich selbst mal was gönnen. Und sich einfach mal mit einer mega überteuerten Tasche selbst beschenken? Das klingt doch schon viel besser.
2: Und das machen wir Deutsche echt gerne. Woran das liegt und wofür wir da am liebsten Geld ausgeben, hört ihr gleich hier bei Radio Inn. Jetzt hört ihr aber erstmal Kamerad mit Hack Yourself.
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0: Radio mit Carrie Hilson und I Like um 7:11. So, wie sieht's bei euch aus? Hofft ihr immer noch vergeblich, dass euch euer Partner oder Partnerin einfach so mal was schenkt? Aber warum warten? Macht es doch so wie viele andere Deutsche. Macht euch selbst ein Geschenk.
1: Ja, das machen wir richtig gerne, wir Deutschen. Hm. Sich selbst einmal mal ein Geschenk kaufen, vor allem als Erinnerung an besondere Momente, das hat eine Umfrage ergeben. Im Schnitt geben die Befragten rund 2000 Euro im Jahr für solche Selbstgeschenke aus. Gerne mal für Kleidung, hier und da mal eine Reise, ein gutes Essen. Und deshalb, Ferry, was würdest du dir denn selbst schenken, wenn Geld mal keine Rolex spielen würde?
0: Vermutlich einen geilen alten Jaguar, ja.
1: Okay. Tierschutztechnisch finde ich es schwierig. In so einer Wohnung in Ingolstadt ist auch wenig Platz.
0: Also das Auto.
1: Ja.
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Wir hoffen wirklich, dass sie irgendwann ihren Ehemann findet. Ray, Where is my husband? 8.19 Uhr, das ist Radio Inn. Jetzt mit Belinda Carlisle und Heaven is a Place on Earth.

0: Radio N mit Malik Harris und Dreamer, 8.28 Uhr und in der nächsten halben Stunde mehr Hits, mehr Vielfalt mit Ed Sheeran und Bad Habits und auch sie ist mit dabei, Sia, Give Me Love.
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0: Radio N am Dienstagmorgen mit guten Nachrichten. Weltweit werden immer mehr Elektroautos zugelassen. Im ersten Halbjahr über 6 Millionen. Aber ja, der E-Automarkt wächst global gesehen langsamer. In Europa hingegen zeigt sich dann klarer Aufwärtstrend. Hier gab es deutlich mehr E-Auto-Neuzulassungen als noch im Jahr zuvor. Woran es liegt? Laut Experten beschleunigt hier vor allem die Ölpreisentwicklung die Elektromobilität. Das heißt, wir merken, jede Medaille hat immer zwei Seiten.
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11: In Neuburg. Kaputten Dingen eine zweite Chance geben. Das kann man heute wieder beim Reparaturcafé hier in Neuburg. Das letzte Mal vor der Sommerpause sind defekte Toaster, der zickende PC oder zu lange Kleidung im Bürgerhaus im Schwalbanger gut aufgehoben. Wenn das mitgebrachte Gerät dann tatsächlich gerettet wurde, gibt's als Belohnung auch noch Getränke und Kuchen gleich nebenan. Das Reparaturcafé beginnt um 18 Uhr. Eine Anmeldung ist nicht notwendig. Kerstin Schulz, Radio N in Neuburg.
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12: In Ingolstadt.
13: Morgen Abend ist Vollmond und dann kommen sie wieder aus allen Ecken und Enden nach Ingolstadt. Die Rede ist jetzt nicht von einem Werwolf-Treffen, nein, die Feuerkünstler treffen sich. Ein idyllisches Plätzchen in der Stadt wird zur Kulisse von Feuerschluckern, Flammentänzern und anderen heißen Hobbykünstlern. Treffpunkt morgen Abend ist die Donaubühne direkt am Fluss. Beginn für das Vollmondfeuer ist um 21 Uhr. Furkan Beuratz, Radio in Ingolstadt.
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0: Vorsicht auf der A9 Richtung Nürnberg zwischen Altmühltal und Greding. Da sind Gegenstände auf der Fahrbahn. Also passt auf, sonst habe ich nichts für euch. Weder Blitzer noch Gegenstände noch sonst irgendwas. Wenn ihr allerdings was seht, weil ihr seid da draußen unterwegs, egal ob jetzt Staus, Blitzer oder Abstandsmessungen, ja, ruft doch einfach mal an oder schickt eine WhatsApp. Die Radio in Verkehrshotline ist die 0841 300 und dreimal die 9. Dankeschön.
14: Weiter geht's mit dem Radio in Wetter und der perfekte Snack heute an diesem Dienstag ist eine Wassermelone aus dem Kühlschrank oder ein Eis, denn es wird heiß, 28 Grad heute die Spitzentemperatur, dazu ganz viel Sonne, nur so ein paar einzelne Wolken. Aktuell sind wir bei 18 Grad und das in Ingolstadt beim Rathaus und auch bei euch in Bar Ibbenhausen. Die kommende Nacht, die ist dann auch klar und ja auch relativ lau, 16 Grad da. Der Radio in Wettertrend, wir steigern das Ganze morgen bis zu 33 Grad, natürlich auch wieder ganz viel Sonne. Noch heißer wird dann der Donnerstag.

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2: Guten Morgen.
3: Hallo, und am Freitag, letzter Schultag, dann sind Sommerferien. 6 Wochen lang Eis essen, draußen sein, Zeit mit Freunden verbringen und Erinnerungen sammeln.
2: Euer Sommer soll bunter und actionreicher werden. Das wollen wir euch mit dem Radio in draußen Sommer schenken. Wir spielen gleich die nächste Runde. Da könnt ihr Karten für ein Top-Fußball-Event gewinnen. Also unbedingt dranbleiben, jetzt erstmal mehr Hits und mehr Vielfalt. Rein geht's mit Mal Smith. Stay if you wanna dance.
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0: Michael Jackson mit einem frommen Wunsch, Heal the World.
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0: Toto mit Afrika um 8.49 Uhr.
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0: Und da solltet ihr unbedingt dabei sein. Ihr habt den Aufruf gehört und habt wie verrückt angerufen. Durchgekommen ist jetzt der Heinz aus Karlskron. Heinz.
4: Ja, hallo.
0: Ja, servus, Heinz.
4: Servus, grüßt euch, guten Morgen.
0: Guten Morgen. 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
4: Ja, super, vielen Dank.
0: Ja, nicht dafür. Was gehört denn für dich zum perfekten Stadionbesuch dazu? Wie läuft der bei dir ab?
4: Ja, wie läuft der ab? Erstens einmal ein gutes Frühstück, dann die Vorbereitung auf das Spiel und dann richtig mitfiebern für die Mannschaften.
3: Perfekt. Hey Heinz, so wird's genau am 15. 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Es geht natürlich weiter mit dem Radio in Draußensommer. Morgen früh hier bei uns die nächste Spielrunde um 8.15 Uhr. Da geht's um Eintrittskarten für einen ganz großen Freizeitpark.
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0: Radio N mit Save My Love von Kaigo, Khalid und Griffin um 8.57 Uhr und in der nächsten Stunde. Wartet schon auf euch aus dies mit Angel Eyes und Musik aus Österreich. Musik von Seiler und Speer. Harmkunst.
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0: Das ist Radio N am Dienstagmorgen um 8:45 Uhr. Die Technische Hochschule Ingolstadt hat für ein wichtiges Forschungsprojekt viel Geld bekommen und in Schrobenhausen trifft sich heute der Stadtrat. Es geht um die Landesgartenschau und die Kinderbetreuung. Alle Infos dazu, die gibt's gleich bei uns.
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11: Ich bin Christian Augustin, schönen guten Morgen. Trauer und Anteilnahme nach dem Anschlag am Rande des Christopher Street Days in Berlin sind groß. Gleichzeitig löste die Tat eine Diskussion über einen strengeren Umgang mit extremistischen Gefährdern aus. Innenminister Alexander Dobrindt hält es für nicht akzeptabel, dass bei erwachsenen Gefährdern das Jugendstrafrecht greift. Genau das passierte vor einigen Monaten beim mutmaßlichen Täter von Berlin. Dobrindt ist für mehr elektronische Fußfesseln und eine bundesweit einheitliche Regel, mit der solche Gefährder aus Sicherheitsgründen ins Gefängnis müssen. Aus ganz vielen werden immer weniger. Deutschland ist mit einer dreifachen Migrationswende konfrontiert, so nennt es das Institut der deutschen Wirtschaft. Die sogenannte Nettozuwanderung sank im vergangenen Jahr auf 235.000 Menschen und halbierte sich im Vergleich zu 2023. Gründe dafür sind weniger Asylbewerber, EU-Arbeitskräfte, die zurück in ihr Heimatland gehen und immer mehr Deutsche, die das Land verlassen. Ab heute kann man über das Jugendwort des Jahres abstimmen. Zur Auswahl stehen 10 Begriffe. Dazu gehören gute Käse als Ausdruck für Lob und Zustimmung, das türkischstämmige Süper und der Klassiker Digger. 3 Wochen lang können Jugendliche zwischen 11 und 20 Jahren abstimmen. Das Siegerwort steht dann im Oktober fest.
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11: An der Technischen Hochschule Ingolstadt wird in vielen Bereichen zum Thema Fahrzeugsicherheit geforscht. Dafür übergab Bayerns Wissenschaftsminister Markus Blume jetzt einen Förderbescheid über 1 Million Euro. Ein Projekt für automatisiertes Fahren verknüpft erstmals Insassenerkennung, Unfallprognose und Verletzungsvorhersage mithilfe von künstlicher Intelligenz zu einem lernfähigen Sicherheitssystem, so eine Art digitalem Schutzengel. Airbags kann man mithilfe der THI-Forschung auf unterschiedliche Menschen- und Unfallszenarien abstimmen. Die anstehende Landesgartenschau ist heute Thema im Schrobenhausener Stadtrat. Es gibt einen Überblick zum aktuellen Stand der Dinge beim zuständigen Planungsbüro. Informationen gibt es für die Stadträte in der Lienbachstadt auch zur Kinderbetreuung. Nachdem es jahrelang Wartelisten gab, hat sich die Situation mittlerweile deutlich verbessert. Damit kann man in Schrobenhausen zwei geplante neue Kitas erstmal aufschieben.
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0: Es ist 8:58 und wie sieht's da aus auf den Straßen? Prinzipiell sieht's gut aus, sonst liegen nämlich keine Meldungen über größere Verkehrsstörungen vor. Meine Daumen, beide sind gedrückt, dass es so bleibt.
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0: Und es wird geblitzt. Münchsmünster im Ortsteil Mitterwöhr, Vorburger Straße. Achtung, ist eine 30er-Zone. Vielen Dank fürs Bescheid geben, Nikita. Und wenn ihr auch so sein wollt wie Nikita, dann meldet Staus und Blitzer mit der Radio Inn Verkehrshotline 0841 300 und 3x9. Dankeschön.
12: Das Radio in Wetter und bitte tut mir den Gefallen und zieht keine Sandalen mit Socken an. Das Wetter wird es nämlich hergeben. 28 Grad heute an der Spitze, dazu Sonne, so gut wie keine Wolken am Himmel. Aktuell sind wir auch schon bei 22 Grad in Ingolstadt im Pius Park. Wir messen 19 Grad in Pfaffenhofen bei der Ilmtal Klinik. Und die Temperaturen für die kommende Nacht sind auch lau, um die 16 Grad. Und es ist wolkenlos, der Radio in Wettertrend. Wir steigern das ganze Morgen bis zu 34 Grad. Noch mehr Sonne, gegen Abend ein paar Wolken mit dabei. Heißer wird dann der Donnerstag mit bis zu 37 Grad.
0: Ich muss mal nachfragen, was ist gegen Sandalen mit Socken einzuwenden? Ja. Ich habe sie nämlich, genau so trage ich sie.
12: Finde den Fehler, Ferry.
0: Ja, weil so machen wir Deutschen das. So ja. Muss das sein.
12: Du bist urdeutsch.

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2: Guten Morgen.
3: Morgen und kuriose Hobbys, da gibt es ganz viele. Spontan fällt mir da Ferrys Lieblingshobby ein. Hobbyhorsing.
2: Oder Sandalen mit Socken tragen oder ja, Eisbaden. Und auch das ist sicherlich eher ungewöhnlich. Und manchmal haben auch Promis oder Politiker Hobbys, die ja ein wenig anders sind als andere Hobbys. Horst Seehofer hatte seine Modelleisenbahn und der tschechische Präsident hat seine Kamera.
3: Und wo der fotografiert, das ist das wirklich Außergewöhnliche und das hört ihr gleich hier bei uns in der Radio- und Promi-Welt. Und jetzt gehen wir rein mit Holly Hammerstone, To Love Somebody.
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0: viel Gefühl geht in einem Song. Leona Lewis sagt, ja, das ist Run hier auf Radio Inn. Es ist 9:12. Und ihr erinnert euch doch bestimmt noch an Horst Seehofer und seinen Modelleisenbahnkeller. Und dieses Hobby wird jetzt noch getoppt.
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3: Der gute Horst Seehofer hat seinen Modelleisenbahnkeller, Winston Churchill hat gemalt und jetzt kommt der Präsident von unseren Nachbarn aus Tschechien, Petr Pavel. Sein Hobby, er war bei der Formel 1 in Ungarn und zwar als offiziell angemeldeter Pressefotograf, schön mit beiger Cargohose und riesigem Teleobjektiv. Kurios ist nur, dass es haufenweise Bilder gibt, die ihn beim Fotografieren zeigen, aber keine, die er geschossen hat. Hoffentlich sind nicht alle verwackelt.
0: Gehen wir weiter zu Harry und Meghan. Die waren als Überraschungsgäste in einer australischen Kochshow. Und Meghan hat dabei Harrys Lieblingsessen ausgeplaudert. Ich zitiere, mein Mann kommt aus Großbritannien, er liebt Fleisch, Kartoffeln und cremige Soßen. Ich habe das Gefühl, ganz viele von uns kommen dann vielleicht eigentlich aus Großbritannien. Und die Bilder waren sensationell. Die Norweger bei der WM rudern mit ihren Fans. War Superstar Erling Haaland nach dem Brasiliensieg an der Trommel und genau das hat er jetzt auch bei der Hochzeit von seinem Manchester-Teamkollegen Gigi Donnarumma durchgezogen. Hat wohl ziemlich getaugt, obwohl der Gigi mit den Italienern gar nicht mehr bei der WM war.
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0: Radio N mit Harmkunst um 20 nach 9 und die Menschen, die lieben das Altmühltal und das ist jetzt nicht bloß Gelaber, nein, nein, fast 2 Millionen Übernachtungen im Jahr. Der Naturpark Altmühltal ist zum beliebten Urlaubsziel geworden.
1: Und genau diese krasse Entwicklung feiert der Verband jetzt mit einer Jubiläumsausstellung. Zum 75. Geburtstag kümmert sich das Team in Eichstätt aber nicht nur um die Vergangenheit. Der Blick geht vielmehr direkt in die Zukunft, erklärt Geschäftsführer Christoph Würflein.
2: Im Grunde genommen eine Ausstellung, die zurückblickt, die aber auch einen Ausblick auf das Neue gibt und letztendlich zum Nachdenken anregt. Und wir sind auch dankbar, wenn die Besucherinnen und Besucher vielleicht auch ihre Vorstellungen zum Thema, wie soll sich der Naturpark Altmühltal als Tourismusgebiet weiterentwickeln, geben. Da gibt es auch die Möglichkeit, dass man uns das dann mitteilt.
1: Ja, der Verband mischt ja bei den neuesten Trends eh schon immer ganz vorne mit. Und dieser digitale Wandel geht jetzt eben in die nächste Runde.
2: Jetzt in den jüngeren Jahren waren es die Social-Media-Aktivitäten, wo wir auch unterwegs sind, Instagram, Facebook, neue Wanderportale wie Komo zum Beispiel. Aber jetzt kommt das Thema KI und die KI wird uns sicherlich, wenn wir es klug machen, auch unterstützen, die Gäste zu informieren und letztendlich auch ein paar Dinge, die für uns Herausforderungen sind, nämlich Fachkräftemangel ein Stück weit abzumildern.
1: Wer also Bock hat, die Zukunft des Tourismus in unserer Region mal aktiv mitzugestalten, kommt einfach ins Informationszentrum in Eichstätt.
0: Ja, und das Ganze ist auch kostenlos. Die Jubiläumsausstellung startet am Donnerstag, läuft dann bis zum 23. August. Ihr könnt da täglich von 9 bis 18 Uhr vorbeischauen.
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0: Radio mit Ray Garvey, Take This Heart, 9:28 Uhr, und auf euch wartet in der nächsten halben Stunde unter anderem Isaac, Always on the Run, und oh, Großmeister David Bowie am Start mit China Girl.
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0: Radio Inn am Dienstagmorgen um 9:30 Uhr, und Bundeskanzler Merz tauscht das Personal in mehreren Ämtern in der Regierung, der Partei und der Fraktion aus. Betroffen sind Carsten Linnemann als neuer Gesundheitsminister, Nina Warken wechselt als Chefin ins Kanzleramt und Steffen Bilger ist als neuer Verkehrsminister vorgesehen. Die neuen Kabinettsmitglieder sollen morgen ihre Ernennungsurkunden von Bundespräsident Steinmeier erhalten.
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10: Er ist wieder da, der beliebte Dartabend auf dem Pfaffenhofener Volksfest. Fans können sich schon mal den 8. September vormerken. Dann kommt mit Ross Smith ein mehrfacher WM-Teilnehmer nach Pfaffenhofen. Auch Max Hopp, der ehemalige Juniorenweltmeister, und Dominik Grülich, der Lokalmatador aus Wolnzach und der WM-Teilnehmer in diesem Jahr, treten im Festzelt an. Besonderes Zuckerl, ein paar Fans werden ausgelost und dürfen dann gegen die Dartstars antreten. Verena Paulik, Radio Inn in Pfaffenhofen.
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11: Bewegung macht Kinder glücklich. Das hat jetzt Ingolstadts Oberbürgermeister Michael Kern bei einem Besuch an der Grundschule auf der Schanz aus nächster Nähe erlebt. Die Schüler hatten beim Tiger-Timmy-Wettbewerb des Bayerischen Kultusministeriums mit einem Video den Besuch von Maskottchen Timmy gewonnen. Die Bewegungshalbe Stunde ist fester Bestandteil des Schulalltags. Dabei werden sportliche Aktivitäten in den Unterricht eingebaut. Mal in der Turnhalle, mal im Pausenhof, mal im Schulhaus und

mal im Pausenhof, mal im Schulhaus und mal im Klassenzimmer. Fester Bestandteil des Schulalltags. Dabei werden sportliche Aktivitäten in den Unterricht eingebaut. Mal in der Turnhalle, mal im Pausenhof, mal im Schulhaus und

0: Mal in der Turnhalle, mal im Pausenhof, mal im Schulhaus und mal im Klassenzimmer. Furkan Beuraths
1: Radwetter. Wir messen heute an der Spitze hochsommerliche 28 Grad. Dieser Dienstag riecht also absolut nach Sonnencreme, würde ich empfehlen. Ganz viel Sonnenschein heute, dazu nur wenige Wolken. Aktuell sind wir auch schon bei 20 Grad in Ingolstadt im Klenzepark und das messen wir auch bei euch in Wolnzach. Die Temperaturen für die kommende Nacht sind dann auch ein bisschen lauer, ein bisschen angenehmer. Um die 16 Grad, es ist da wolkenlos. Der Radio in Wettertrend. Wir steigern das Ganze morgen bis zu 34 Grad. Viel Sonne, gegen Abend ein paar Wolken mit dabei. Es bleibt aber alles trocken. Noch heißer wird dann der Donnerstag.
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0: Das ist Isaak hier bei Radio in Always on the Run. Es ist 9.47 Uhr und sie ist draußen. Die Top 10 Liste für das Jugendwort des Jahres 2026.
1: Und wenn ihr maximal viel Swag haben wollt und die jungen Leute, aka die Kids, beeindrucken wollt, dann sollten euch folgende Worte etwas sagen.
0: Ja, und wer kann uns die besser präsentieren als die Jugendwort-Mutter herself, Tagesschausprecherin Susanne Daubner.
2: 6-7. Crash out. Digger. Du bist gut genug. Gute Käse. Macker. Peak. Ragebait. Schere. Super.
1: Okay, vieles habe ich da schon bei meiner Tochter gehört, aber eins ist mir komplett neu. Was zur Hölle bitte ist gute Käse?
0: Ja, ich muss das tatsächlich auch nachschauen. Da sind wir jetzt einfach mal so transparent. Das ist ein humorvoller Ausdruck für richtig gut oder stabil oder feier ich. Und das hat keine wörtliche Bedeutung, sondern genau das macht den Reiz aus. Also es wird eher so als Lob oder als Zustimmung verwendet. Zum Beispiel, der Döner war gute Käse.
1: Ah, ich checke. Das heißt, jetzt spielen wir Musik für euch, die ist absolut gute Käse. In dem Fall sogar alte Käse. Das ist David Bowie mit China Girl.

0: Radio N mit James Arthur und Impossible um 9.56 Uhr an diesem Dienstagmorgen. Und wir lassen euch natürlich nicht im Stich, auch nach 10. Mehr Hits, mehr Vielfalt. Und wenn es um Hits geht, dann ist sie ganz vorne mit dabei. Ja, genau, direkt erkannt. Taylor Swift mit Opalite und mehr Vielfalt. Für die sorgt Ugly Kid Joe mit Cats in the Cradle.
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0: Ihr hört Radio In am Dienstagmorgen, diesen 28. Juli. Wir haben es kurz vor 10 und so langsam stehen bei den Stadt- und Gemeinderäten die Zeichen auf Sommerpause. Im Landkreis Pfaffenhofen sind einige Gemeinden heute aber nochmal fleißig. Alle Infos dazu gleich bei uns.
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14: Ich bin Christian Augustin. Nach dem Anschlag beim CSD in Berlin hat sich Bundesinnenminister Alexander Dobrindt für einen verschärften Umgang mit extremistischen Gefährdern ausgesprochen. Er fordert eine Änderung beim Jugendstrafrecht, damit erwachsene Gefährder nicht danach verurteilt werden können. Außerdem ist Dobrindt für mehr elektronische Fußfesseln und eine bundesweit einheitliche Regel zur vorsorglichen Haft für Gefährder. Wegen der Waldbrände in Südfrankreich hat die Regierung Urlauber dazu aufgerufen, erstmal nicht in die Region Bordeaux zu reisen. Der Tourismus kam dort weitgehend zum Erliegen. Mehr als 40.000 Arbeitsplätze in der Region hängen davon ab. Unterdessen mussten schon rund 220.000 Menschen wegen der Flammen ihre Häuser verlassen. Wegen einer neuen Hitzewelle befürchtet man weitere Brände. Mehr Technologie und mehr Verteidigung. Darauf zählt die CSU und will so Deutschland aus der Krise holen. Auf der Sommerklausur wurden Pläne geschmiedet. Die fordern unter anderem über 100.000 Drohnen für die Bundeswehr. Außerdem gab es die Idee für eine Weltallflotte mit mehr als 1.000 Satelliten. Und man möchte die Roboterindustrie ausbauen.
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14: So langsam kündigt sich bei den Stadt- und Gemeinderäten in unserer unserer Region die Sommerpause an. Heute ist aber nochmal Sitzfleisch gefragt, unter anderem in Voburg. Der Stadtrat dort beschäftigt sich mit vielen Bauanträgen, ein neues Baugebiet in Irsching und den Beitritt zur Bürgerenergiegenossenschaft Pfaffenhofen. Die neue Dorfmitte ist im Gemeinderat Schweitenkirchen Thema. Konkret geht es um erste Planungen und eine Schätzung der Kosten. Auch in Bar Ebenhausen brennen am Abend im Rathaus die Lichter. Der Gemeinderat dort spricht über den Glasfaserausbau.
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9: Da geht's auf die B300, Rubenhausen Richtung Münchsmünster fahren. Zwischen der Anschlussstelle bei der B300 bei Starkertshofen und der Anschlussstelle zur A9 Langenbruck. Achtung, liegen mehrere Gegenstände auf der Fahrbahn. Wir wissen sogar ganz genau, was da liegt. Nämlich kleinere Platten mit den Maßen 20 mal 30 Zentimeter. Da war aber jemand genau. Wenn man die Platten schon gemessen hat, wieso hat man sie nicht gleich aufgehoben? Aber na gut, bitte passt da auf, wenn ihr gerade unterwegs seid.
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9: In Heppberg wird geblitzt, in der Geithnerstraße und in Münchsmünster mit der Wörr. In der Vohburger Straße ist eine 30er-Zone.
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9: Praller Sonnenschein und 21 Grad, gerade in Ingolstadt im Monikaviertel. Genauso schaut es in Pfaffenhofen an der Imtal-Klinik aus und in Neuburg am Ruderclub momentan 20 Grad. Ab heute kommt die große Hitze. Vereinzelt sind kleine Wolkenfelder unterwegs, ansonsten ungestörter Sonnenschein. Ja, und die Sonne, die kurbelt uns die Temperatur noch ein ganzes Stück nach oben. Heute liegen die Höchstwerte zwischen 28 und 31 Grad. Der Wettertrend, sehr sonnig und sehr heiß. Die nächsten Tage werden hochsommerlich mit viel Sonnenschein, immer mit so 30 Grad und mehr. Besonders der Donnerstag wird heiß mit an die 36 Grad bei uns in der Region.
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2: Kinder und Familien stehen heute auf dem Neuburger Volksfest im Mittelpunkt. Eine Piezi-Ballonkünstlerin ist auf dem Festplatz unterwegs. Das Traumtheater verteilt Kindertattoos und schminkt die jüngsten Festbesucher. Dazu gibt es vergünstigte Preise an den Fahrgeschäften. Ab 16 Uhr zeigt das Oberbayerische Puppentheater das Stück Schnappi, das kleine Krokodil. Der Eintritt dazu ist frei. Am Abend ab 18 Uhr wird das 80-jährige Jubiläum des Neuburger Volksfestes gefeiert. Die Maß Bier und ein halbes Händel kosten jeweils 8,50 Euro. Ab 19 Uhr folgt dann eine große Trachtenmodenschau. Seit dem Überfall Russlands auf die Ukraine treffen sich Menschen in Eichstätt immer mittwochs auf dem Residenzplatz zum Friedensgebet. Morgen wartet auf die Teilnehmerinnen und Teilnehmer ein ganz besonderes musikalisches Erlebnis. Der staatliche akademische Chor der Ukraine, Trembita, ist gerade auf Europatournee und hält in Eichstätt. Das renommierte Ensemble wird geistliche Werke bedeutender ukrainischer Komponisten singen. Als Redner ist morgen der bekannte Eichstätter Krimi-Autor Richard Auer vorgesehen. Los geht es morgen um 18 Uhr auf dem Residenzplatz. Rock'n'Roll, bayerische Songs und italienische Welthits. Das hat das Open Air am Turm Bauer ab dem kommenden Wochenende zu bieten. Am Samstag starten Rockabilly and the Giddyups das Festival. Am Sonntag ist dann Singer-Songwriter Werner Schmidt-Bauer solo zu Gast. Am 5. August wird es dann italienisch mit den größten Hits von Ramazzotti bis Zucchero, von Celentano bis Tutto Cotugno. Und am 6. August kommt der legendäre Hans Söllner nach Ingolstadt. Tickets gibt's auf der Homepage der Eventhalle.
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4: Schaut gut aus, momentan keine Meldungen von den Straßen.
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4: In Heppberg wird geblitzt, in der Geithner Straße und in Münxmünster mit der Wörr. In der Vohburger Straße ist eine 30er-Zone.
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4: Ab heute kommt die große Hitze. Vereinzelt sind kleine Wolkenfelder unterwegs, ansonsten ungestörter Sonnenschein. Ja, und die Sonne, die kurbelt uns die Temperatur noch ein ganzes Stück nach oben. Heute liegen die Höchstwerte zwischen 28 und 31 Grad. Der Wettertrend. Sehr sonnig und sehr heiß. Die nächsten Tage werden hochsommerlich mit viel Sonnenschein, immer mit so 30 Grad und mehr. Besonders der Donnerstag wird heiß mit an die 36 Grad bei uns in der Region.
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2: Der gute Horst Seehofer hat seinen Modelleisenbahnkeller, Winston Churchill hat gemalt und jetzt kommt der Präsident von unseren Nachbarn aus Tschechien, Petr Pavel. Sein Hobby, er war bei der Formel 1 in Ungarn und zwar als offiziell angemeldeter Pressefotograf, schön mit beiger Cargohose und riesigem Teleobjektiv. Kurios ist nur, dass es haufenweise Bilder gibt, die ihn beim Fotografieren zeigen, aber keine, die er geschossen hat. Hoffentlich sind nicht alle verwackelt.
3: Gehen wir weiter zu Harry und Meghan. Die waren als Überraschungsgäste in einer australischen Kochshow. Und Meghan hat dabei Harrys Lieblingsessen ausgeplaudert. Ich zitiere: Mein Mann kommt aus Großbritannien. Er liebt Fleisch, Kartoffeln und cremige Soßen. Ich habe das Gefühl, ganz viele von uns kommen dann vielleicht eigentlich aus Großbritannien. Und die Bilder waren sensationell. Die Norweger bei der WM rudern mit ihren Fans. War Superstar Erling Haaland nach dem Brasiliensieg an der Trommel und genau das hat er jetzt auch bei der Hochzeit von seinem Manchester-Teamkollegen Gigi Donnarumma durchgezogen. Hat wohl ziemlich getaugt, obwohl der Gigi mit den Italienern gar nicht mehr bei der WM war.
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11: Ich bin Stefan Schütz. Gerade in Zeiten hoher Spritpreise kann das E-Auto zur echten Alternative für viele Menschen werden. Laut einer Studie wurden weltweit im ersten Halbjahr rund 6,6 Millionen neue Elektroautos zugelassen, 9% mehr als im Vorjahreszeitraum. Während der Markt in China etwas eingebrochen ist, läuft's dagegen in Europa. Um 33% haben die Neuzulassungen hier zugenommen, vor allem in Deutschland. In Bayern können tausende geplante Wohnungen nicht gebaut werden, weil die Fördermittel fehlen. Das meldet der Verband Bayerischer Wohnungsunternehmen. Demnach haben 127 Mitgliedsfirmen seit 2 Jahren 1 Milliarde Euro an Zuschüssen beantragt. Bewilligt wurden gut 37%. Viele Unternehmen haben ihre Anträge deshalb verschoben oder erst gar keine gestellt. Allein davon seien 1200 Wohnungen betroffen. In Spanien, Italien und Frankreich lodern weiter riesige Waldbrände. Vor allem in Bordeaux bedrohen die Brände auch die Tourismussaison. Die französische Regierung hat Urlauber davor gewarnt, in die Gebiete zu reisen. Rachel Sommer berichtet.
12: Bis zu 35 Grad könnte es in dem Brandgebiet heute heiß werden und die trockene Hitze könnte das Feuer weiter anfachen. Bisher haben die Einsatzkräfte es geschafft, den Brand einzugrenzen. Es lodert zwar noch immer, doch die Flammen haben nicht weiter um sich gegriffen. Um Land zu retten, haben die Einsatzkräfte dafür auch gut 100 Kilometer lang Schneisen in den Wald geschnitten.
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13: A9 München Richtung Nürnberg zwischen dem Dreieck Holledau und Langenbruck. Ein Unfall, der Standstreifen ist hier blockiert.
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13: Neuer Blitzer, der steht in Neuburg und zwar am Donauwörterberg. Dann in Heppberg wird in der Geithnerstraße geblitzt und in Münster-Mitterwöhr in der Vohburger Straße. Das sind 30er-Zone.
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13: In Ingolstadt, Rotenturm, Sonnenschein bei 22 Grad. Auch in Eichstätt an der Schutzengelkirche sind es 22 Grad. Und das gleiche momentan auch in Schrobenhausen-Mühlried. Hoch Olaf bringt uns den Hochsommer. Zum Juli-Endspurt schwitzen wir wieder. Heute an die 28 bis 31 Grad bei uns in der Region. Und dazu viel, viel Sonne. Die nächsten Tage wird es immer ein paar Grad heißer. Besonders am Donnerstag ist ein kühles Plätzchen Gold wert. Da erwarten wir an die 36 Grad, stellenweise sogar mehr bei uns in der Region. Am Wochenende kommen dann Hitzegewitter.
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1: Hi, Ferry und Sophia hier.
2: Und heute ist ein Tag, den ich mir lange im Kalender eingetragen habe.
1: Und ich habe aus Zufall daran gedacht.
2: Ja, Klassiker. Wir machen heute Fotos für die Radio in Website, neue. Und die Vorbereitung drauf, also dass wir hier auch Matching Outfits und so tragen, die war ein bisschen wild.
1: Ja, ich habe da die Verantwortung gerne an meine Freundin abgegeben. Ja, und dann habe ich zu Katrin gemeint, dass sie sich mit dir einfach in Verbindung setzen soll und ihr das klärt, weil scheint ja wichtig zu sein.
2: Ja, dann haben wir ein bisschen Girls Talk betrieben und heute passt alles. Es werden richtig gute Fotos.
1: Ja, einzig meine Frisur bereitet mir noch ein bisschen Sorgen. Da bin ich vermutlich auf mich allein gestellt.
2: Ja, denkst du? Ich kann auch noch zitieren. In unserem Chatverlauf zwischen mir und deiner Freundin steht auch noch: Könntest du morgen seine Haare machen?
1: Die Leute müssen meinen, ich bin 9 oder sowas.
2: Ey, Ferry, solange dir niemand die Klamotten noch rauslegt in der Früh, ist doch alles paletti.
1: Okay, dann machen wir jetzt die Fotos. Hast du dann auch Haargel oder so für mich dabei?
2: Du bist der Wahnsinn.
1: Und ja auch, deswegen.

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8: A9 München Richtung Nürnberg zwischen dem Dreieck Holledau und Langenbruck. Ein Unfall, der Standstreifen ist blockiert.
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8: In Neuburg steht der Blitzer am Donauwörterberg und in Heppberg in der Geithnerstraße.
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8: Hoch Olaf bringt uns den Hochsommer. Zum Juli-Endspurt schwitzen wir wieder. Heute an die 28 bis 31 Grad bei uns in der Region und dazu viel, viel Sonne. Die nächsten Tage wird es immer ein paar Grad heißer, besonders am Donnerstag. Ist ein kühles Plätzchen Gold wert, da erwarten wir an die 36 Grad, stellenweise sogar mehr bei uns in der Region. Am Wochenende kommen dann Hitzegewitter.
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11: Ich bin Stefan Schütz. Weltweit werden immer mehr E-Autos zugelassen. Laut einer Unternehmensberatung wurden im ersten Halbjahr in 43 wichtigen Märkten rund 6,6 Millionen Stromer neu zugelassen. Aber der E-Automarkt wächst global langsamer, vor allem wegen China. Diana Kramer berichtet.
12: Der mit Abstand größte Elektroautomarkt weltweit schrumpfte seit Jahresbeginn um 5%, zeigen die Zahlen. In Europa hingegen zeigt sich ein klarer Aufwärtstrend. Hier gab es deutlich mehr E-Auto-Neuzulassungen als 2025, auch in Deutschland. Laut Experten beschleunigt hier vor allem die Ölpreisentwicklung die Elektromobilität.
11: Münchens Flughafen hat sich Platz 1 als sicherster Airport Deutschlands zurückgeholt. Entscheidend dafür war laut Pilotengewerkschaft Vereinigung Cockpit, dass nun die Lichtanlagen an den Zufahrten der Start- und Landebahn dauerhaft angeschaltet sind. Ex-Spitzenreiter Leipzig rutscht auf Platz 2. Grundsätzlich seien alle deutschen Flughäfen sicher genug für den Passagierflugbetrieb. Der einstige Weltklasse-Fußballer Zinedine Zidane wird neuer Trainer der französischen Nationalmannschaft. Der 54-Jährige tritt die Nachfolge von Didier Deschamps an und unterschrieb einen Vertrag bis 2030. Deschamps war nach der WM und 14 Jahren Nationaltrainer zurückgetreten.
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13: Momentan keine Meldungen.
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13: In Bar Ebenhausen wird geblitzt, ortseinwärts gegenüber vom Getränkemarkt steht da der Blitzer und in Neuburg am Donauwörterberg.
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13: In Ingolstadt Ringsee momentan 24 Grad, in Neuburg-Feldkirchen auch 24 Grad und in Pfaffenhofen am Bürgerpark sonnige 23 Grad. Es ist ja jetzt schon gut warm bei uns, aber es wird noch heißer. An die 28 bis 31 Grad werden das heute in der Region. Es bleibt sonnig mit ein paar Begleitwolken. In der Nacht auf Mittwoch wird es nochmal verhältnismäßig frisch, aber die Temperaturen steigen in den nächsten Tagen an und auch die kommenden Nächte werden immer milder. Der Wettertrend. Hochsommerliche Tage stehen an die 33 Grad morgen, gut 36 Grad am Donnerstag. Ab Freitag erwarten wir Hitzegewitter, aber insgesamt bleibt das Wochenende trotzdem noch sehr warm.
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17: Kurz nach 12, die Mittagshitze knallt rein, aber mit uns behaltet ihr immer die Übersicht, was bei euch in der Region los ist. Das haben unsere Lokalreporter gleich für euch.
18: Urlaub machen und benachteiligten Kindern helfen. Dafür stehen 10 Reisebüros aus dem Raum Ingolstadt und der Verein Goals for Kids. Bei der Aktion kann man auch mithelfen. Wie genau, darüber sprechen wir in wenigen Minuten hier bei Radio Inn.
17: Dankeschön. Und dazu kriegt ihr mehr Hits, mehr Vielfalt. Gleich aus den 90ern Jennifer Lopez mit If You Had My Love und davor die ganz aktuelle von Teddy Swims, Mr. Know It All. Einen schönen Dienstag wünsche ich euch.

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2: Schon gepackt für den Urlaub? Wo soll's denn hingehen? Gardasee, Griechenland oder vielleicht auf Kreuzfahrt? Wer den Sommer schon komplett durchgeplant hat, auch im nächsten Winter kann man fein verreisen. Jetzt ist die perfekte Zeit, um zu buchen, sagt Alba Diaz-Aseo von LCC Reise Erleben, das Reisebüro in Ingolstadt.
3: Wir haben ein paar Reisen schon vorbereitet. Wir haben zuerst Vietnam. Wir fangen in Hanoi an. Da haben wir ein Boutique-Hotel. Danach gibt es zum Beispiel Hoi An. Es ist eine UNESCO-Weltkulturerbe. Da gibt es Geschichte, Tradition, kulinarische Entdeckungen. Wir empfehlen, die Viettage-Luxuszug zu nehmen. Also es ist lang der Küste. Und wirklich schön.
2: Reise erleben, eins von 10 Reisebüros, die mitmachen bei der Aktion Reisen verändert, gemeinsam noch mehr. Denn ein Teil aus den Reisebuchungen geht an den Ingolstädter Verein Goals for Kids von Steffi Braunsmäntel.
4: Die Aktion funktioniert so, dass Sie eine Reise buchen und bei jeder Reise über 3.000 Euro gehen 50 Euro in unsere Spendenkasse. Und damit helfen Sie benachteiligten Kindern in Ingolstadt, in der Region. Das sind eben Kinder aus verschiedenen Einrichtungen, die wir seit vielen Jahren unterstützen und die es im Leben eben ja nicht so gut haben.
2: Da ist die Spende auf jeden Fall gut aufgehoben. Alles zum Nachlesen bei uns online unter radioin.de.
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7: Ich bin Christian Augustin. Größerer Einsatz gestern am späten Abend für die Ingolstädter Feuerwehr. In einer Verwertungsfirma für Batterien brannten mehrere Akkus. Die gerufenen Florians Jünger verhinderten mit Löschschaum ein Ausbreiten der Flammen. Auch die brennenden Akkus selbst hatte man schnell unter Kontrolle. Verletzt wurde zum Glück niemand. Die abgebrannten E-Bike-Akkus bleiben jetzt für mindestens 2 Tage in einem Spezialbehälter, um eine erneute Entzündung zu verhindern. Warum es zum Brand in der Firma in Ingolstadt kam und wie hoch der Schaden ist, weiß man noch nicht. So langsam kündigt sich bei den Stadt- und Gemeinderäten in unserer Region die Sommerpause an. Heute ist aber nochmal Sitzfleisch gefragt, unter anderem in Vohburg. Der Stadtrat dort beschäftigt sich mit vielen Bauanträgen, ein neues Baugebiet in Irsching und den Beitritt zur Bürgerenergiegenossenschaft Pfaffenhofen. Die neue Dorfmitte ist dem Gemeinderat Schweitenkirchen Thema. Konkret geht es um erste Planungen und eine Schätzung der Kosten. Auch in Bar Ebenhausen brennen am Abend im Rathaus die Lichter. Der Gemeinderat dort spricht über den Glasfaserausbau. Morgen ruft die Initiative Respect Animals Day in Ingolstadt zu einer Demo auf. Vor der Stadtratssitzung möchten die Verantwortlichen das Gremium dazu aufrufen, ein Nachtfahrverbot für Mähroboter einzuführen. Zahlreiche Igelstationen, Wildtierhilfen und Naturschutzorganisationen warnen seit Jahren vor den Folgen der nächtlichen Robotereinsätze. Immer wieder werden verletzte Tiere gefunden, dagegen möchte die Initiative vorgehen. Die Demo beginnt morgen Vormittag um 9.30 Uhr auf dem Ingolstädter Rathausplatz. 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
8: Momentan keine Meldungen.
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8: In Rohrenfeld steht ein Blitzer, und zwar hier in der Augsburger Straße, dann in Bar Ebenhausen, ortseinwärts, gegenüber vom Getränkemarkt und in Neuburg am Donauwörterberg wird auch noch geblitzt.
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8: Es ist ja jetzt schon gut warm bei uns, aber es wird noch heißer. An die 28 bis 31 Grad werden das heute in der Region. Es bleibt sonnig mit ein paar Begleitwolken. In der Nacht auf Mittwoch wird es nochmal verhältnismäßig frisch, aber die Temperaturen steigen in den nächsten Tagen an und auch die kommenden Nächte werden immer milder. Der Wettertrend. Hochsommerliche Tage stehen an mit an die 33 Grad morgen, gut 36 Grad am Donnerstag. Ab Freitag erwarten wir Hitzegewitter, aber insgesamt bleibt das Wochenende trotzdem noch sehr warm.
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Grüß euch, hier ist Treffpunkt Mittag an diesem warmen Dienstag. Ja, diese Woche kommt die große Hitze zurück. Gut, wenn man früher Feierabend machen kann oder dann noch irgendwie ins Wasser kommt, in den Biergarten oder irgendein anderes schattiges Plätzchen. Und damit ihr erfrischt in die zweite Tageshälfte starten könnt, versorgen wir euch mit mehr Hits, mehr Vielfalt

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2: Ich bin Stefan Schütz. Nach dem Anschlag beim CSD in Berlin warnt Bayerns Verfassungsschutzchef Hauser in der ARD. In Bayern gibt es 29 islamistische Gefährder, 6 von ihnen sind aktuell auf freiem Fuß. Laut Hauser radikalisieren sich Einzeltäter zunehmend isoliert im Internet, oft durch professionell produzierte Propaganda. Die Behörden sind laut Hauser aufmerksam. Im Dezember wurde ein geplanter Anschlag auf einen Weihnachtsmarkt in Niederbayern verhindert. Offenbar haben zahlreiche Tech-Konzerne Respekt vor der KI-Entwicklung. 40 der größten von ihnen haben in den USA nun eine Sicherheitsallianz gegründet, darunter Nvidia, Microsoft, SAP und Siemens. Ziel ist eine bessere gemeinsame Cyberabwehr. Auslöser war ein aus dem Ruder gelaufener Test von OpenAI, bei dem KI selbstständig einen Hackerangriff durchgeführt hat. In den Supermärkten werden die Vorräte an Wasser und Speiseeis vermutlich schnell weniger. Die nächste Hitzewelle steht an und in der im Juni gingen genau diese beiden Produkte besonders oft über die Ladentheke. Thomas Bleskin berichtet.
3: Besonders gefragt war stilles Wasser. Davon kauften die Menschen in Deutschland 77% mehr als in einer durchschnittlichen Sommerwoche in den Vorjahren. Bei Sprudel waren es 63% mehr. Auch alkoholfreies Bier, Limonade und Cola verkauften sich deutlich besser. Grundlage sind Kassendaten großer Supermarktketten. Die Absätze von Kiosken und Eisdielen fehlen also.
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4: Auf den Straßen schaut's gut aus. Da läuft's momentan keine Meldungen.
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4: In Rohrenfels steht der Blitzer in der Augsburger Straße und im Bar Ebenhausen, ortseinwärtsfahrend gegenüber vom Getränkemarkt.
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4: In Ingolstadt am Rathausplatz Sonnenschein bei 25 Grad. In Schrobenhausen am Stadtwall sind es 24 Grad. Und auch in Pfaffenhofen am Bahnhof sonnige 24 Grad. Ab heute kommt die große Hitze. Vereinzelt sind kleine Wolkenfelder unterwegs, ansonsten ungestörter Sonnenschein. Ja, und die Sonne, die kurbelt uns die Temperatur noch ein ganzes Stück nach oben. Heute liegen die Höchstwerte zwischen 28 und 31 Grad. Der Wettertrend, sehr sonnig und sehr heiß. Die nächsten Tage werden hochsommerlich mit viel Sonnenschein, immer mit so 30 Grad und mehr. Besonders der Donnerstag wird heiß mit an die 36 Grad bei uns in der Region.
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4: Kurz nach eins, draußen ist es sauheiß, drinnen zum Teil auch. Denkt dran, bei diesen Temperaturen ist ein Eisbecher ein vollwertiges Mittagessen. Dazu kriegt ihr von uns mehr Hits, mehr Vielfalt. Und dieses Thema aus eurer Region haben unsere Lokalreporter gleich für euch.
7: Seit 75 Jahren wird im Naturpark Altmühltal offiziell Urlaub gemacht. So lange gibt's den Tourismusverband in Eichstätt schon. Jetzt am Donnerstag startet eine spannende Jubiläumsausstellung. Dafür haben die Organisatoren mal ganz tief im Archiv gewühlt und so einige kuriose Schätze ausgegraben, die man auch hautnah erleben kann. Welche das sind, gleich unser Thema hier bei Radio Inn.
4: Dankeschön, und dazu kriegt ihr gleich eine Stimme, die man unter tausend Stimmen erkennt. Anastasia mit One Day in Your Life und davor die neue von Olivia Rodrigo. Absoluter Ohrwurm-Hit ist ihr da gelungen. Drop Dead.

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0: Vor Jahren sprach man von sanftem Tourismus, jetzt reden wir von nachhaltigem Tourismus. Das ist schon in der DNA vorangelegt des Naturparks und jetzt geht es darum, das in die Zukunft zu bringen. Auf der anderen Seite entwickeln sich andere Beherbergungsformen wie Tiny Häuser und solche Dinge. Also da ist sehr viel Dynamik drin und da wollen wir einfach ja, Dinge zum Anregen geben.
1: Für die Ausstellung hat das Team alles rausgeholt, tief im Archiv gekramt und dabei ein paar echte Schätze gefunden.
0: Es wird so eine kleine Collage, sage ich mal, aus Accessoires, die 1951 aktuell waren. Ein altes NSU-Fahrrad, ein altes Faltboot aus den 1950er Jahren oder auch die Beschilderung, wie es ganz am Anfang des Naturparks war. Also da Wanderwege und Radwege wird gezeigt werden.
1: Manchmal lohnt es sich eben, das Aufräumen um 75 Jahre aufzuschieben. Sehen kann man diese alten Schätze bei der Jubiläumsausstellung im Informationszentrum Naturpark Altmühltal in Eichstätt. Die startet am Donnerstag und läuft bis zum 23. August.
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11: Ich bin Christian Augustin. Größerer Einsatz gestern am späten Abend für die Ingolstädter Feuerwehr. In einer Verwertungsfirma für Batterien brannten mehrere Akkus. Die gerufenen Floriansjünger verhinderten mit Löschschaum ein Ausbreiten der Flammen. Auch die brennenden Akkus selbst hatte man schnell unter Kontrolle. Verletzt wurde zum Glück niemand. Die abgebrannten E-Bike-Akkus bleiben jetzt für mindestens 2 Tage in einem Spezialbehälter, um eine erneute Entzündung zu verhindern. Warum es zum Brand in der Firma in Ingolstadt kam und wie hoch der Schaden ist, weiß man noch nicht. So langsam kündigt sich bei den Stadt- und Gemeinderäten in unserer Region die Sommerpause an. Heute ist aber noch mal Sitzfleisch gefragt, unter anderem in Vohburg. Der Stadtrat dort beschäftigt sich mit vielen Bauanträgen, ein neues Baugebiet in Irsching und den Beitritt zur Bürgerenergiegenossenschaft Pfaffenhofen. Die neue Dorfmitte ist dem Gemeinderat Schweitenkirchen Thema. Konkret geht es um erste Planungen und eine Schätzung der Kosten. Auch in Bar Ebenhausen brennen am Abend im Rathaus die Lichter. Der Gemeinderat dort spricht über den Glasfaserausbau. Morgen ruft die Initiative Respect Animals Day in Ingolstadt zu einer Demo auf. Vor der Stadtratssitzung möchten die Verantwortlichen das Gremium dazu aufrufen, ein Nachtfahrverbot für Mähroboter einzuführen. Zahlreiche Igelstationen, Wildtierhilfen und Naturschutzorganisationen warnen seit Jahren vor den Folgen der nächtlichen Robotereinsätze. Immer wieder werden verletzte Tiere gefunden. Dagegen möchte die Initiative vorgehen. Die Demo beginnt morgen Vormittag um 9.30 Uhr auf dem Ingolstädter Rathausplatz. 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
12: Auf den Straßen schaut's gut aus, da läuft's momentan keine Meldungen.
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12: In Rohrenfell steht der Blitzer in der Augsburger Straße und im Bar Ebenhausen, ortseinwärts fahrend gegenüber vom Getränkemarkt.
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12: Ab heute kommt die große Hitze. Vereinzelt sind kleine Wolkenfelder unterwegs, ansonsten ungestörter Sonnenschein. Ja, und die Sonne, die kurbelt uns die Temperatur noch ein ganzes Stück nach oben. Heute liegen die Höchstwerte zwischen 28 und 31 Grad. Der Wettertrend, sehr sonnig und sehr heiß. Die nächsten Tage werden hochsommerlich mit viel Sonnenschein, immer mit so 30 Grad und mehr. Besonders der Donnerstag wird heiß mit an die 36 Grad bei uns in der Region.

Treffpunkt Mittag am Mittwoch. Hoch Olaf bringt uns den Hochsommer. Pünktlich für die letzten Tage Schule und die erste Sommerferienwoche kündigen sich bei uns in der Region warme, wenn nicht sogar richtig heiße Tage an. Und das macht so richtig Lust auf Ferien und auf Urlaub. Am liebsten würde man bei diesen Wetteraussichten einfach jetzt schon alles stehen und liegen lassen und sich in den Urlaub verabschieden. Aber bisschen Arbeit ist halt immer, gell? Ich habe das allwissende Internet gefragt, wie man die letzten Tage vom Urlaub gut übersteht. Und da sind wirklich ein paar nützliche Tipps rausgesprungen. Zum Beispiel, schreibt ein Übergabeprotokoll für eure Vertretung. Und zwar nicht nur einfach diktieren oder irgendwas aufzählen, sondern wirklich es schreiben. Am besten idiotensicher formuliert, damit der Kollege oder die Kollegin wirklich alles nachlesen kann. Und eventuell sogar auch einen Ansprechpartner für den Notfall hinterlegen. Und Achtung, das solltet nicht ihr sein, weil ihr seid ja im Urlaub. Schöner Tipp für den Kopf, der ist entspannt. Schreibtisch aufräumen. Macht mal richtig Rambazamba da. Hilft euch, gedanklich mit der Arbeit abzuschließen. Und wenn ihr dann wieder an euren Arbeitsplatz kommt, könnt ihr entspannt mit neuen Aufgaben starten. Und auch einen schönen Tipp finde ich, sich eine kleine To-Do-Liste für den Wiedereinstieg, also für den ersten Arbeitstag zu schreiben. Sollten aber wirklich nur ein paar Punkte sein, damit ihr entspannt nach dem Urlaub wieder starten könnt. Ach, die Vorbereitungen für den Urlaub sind schon Teil der Entspannungsphase. Weiter geht's hier mit mehr Hits, mehr Vielfalt für euren Dienstag. Open door.

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15: Ich bin Stefan Schütz. Nach dem Anschlag beim CSD in Berlin warnt Bayerns Verfassungsschutzchef Hauser in der ARD. In Bayern gibt es 29 islamistische Gefährder, 6 von ihnen sind aktuell auf freiem Fuß. Laut Hauser radikalisieren sich Einzeltäter zunehmend isoliert im Internet, oft durch professionell produzierte Propaganda. Die Behörden sind laut Hauser aufmerksam. Im Dezember wurde ein geplanter Anschlag auf einen Weihnachtsmarkt in Niederbayern verhindert. Offenbar haben zahlreiche Tech-Konzerne Respekt vor der KI-Entwicklung. 40 der größten von ihnen haben in den USA nun eine Sicherheitsallianz gegründet, darunter Nvidia, Microsoft, SAP und Siemens. Ziel ist eine bessere gemeinsame Cyberabwehr. Auslöser war ein aus dem Ruder gelaufener Test von OpenAI, bei dem KI selbstständig einen Hackerangriff durchgeführt hat. In den Supermärkten werden die Vorräte an Wasser und Speiseeis vermutlich schnell weniger. Die nächste Hitzewelle steht an und in der im Juni gingen genau diese beiden Produkte besonders oft über die Ladentheke. Thomas Bleskin berichtet.
1: Besonders gefragt war stilles Wasser. Davon kauften die Menschen in Deutschland 77% mehr als in einer durchschnittlichen Sommerwoche in den Vorjahren. Bei Sprudel waren es 63% mehr. Auch alkoholfreies Bier, Limonade und Cola verkauften sich deutlich besser. Grundlage sind Kassendaten großer Supermarktketten. Die Absätze von Kiosken und Eisdielen fehlen also.
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16: Auf den Straßen schaut's gut aus. Da läuft's. Momentan keine Meldungen.
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16: In Rohrenfeld steht der Blitzer in der Augsburger Straße und im Bar Ebenhausen, ortseinwärts fahrend gegenüber vom Getränkemarkt.
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16: Hoch Olaf bringt uns den Hochsommer. Zum Juli-Endspurt schwitzen wir wieder. Heute an die 28 bis 31 Grad bei uns in der Region und dazu viel, viel Sonne. Die nächsten Tage wird es immer ein paar Grad heißer. Besonders am Donnerstag ist ein kühles Plätzchen Gold wert. Da erwarten wir an die 36 Grad, stellenweise sogar mehr bei uns in der Region. Am Wochenende kommen dann Hitzegewitter.
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2: Die große weite Welt in einem schnuckligen Ingolstädter Biergarten. Im Tagtraum am Paradeplatz ist übermorgen der Singer-Songwriter So Kindly aus Simbabwe zu Gast. Seine Musik besticht durch mitreißende Instrumentals und eine unverwechselbare Stimme, mit der er über Liebe, Verlust und die menschliche Existenz singt. Los geht's um 20 Uhr. Einlass zum Konzert ist schon 2 Stunden früher. Beim Eintritt gilt das Motto Pay what you want. Ebenfalls am Donnerstag könnt ihr im Kiss the Quiche einen jazzigen Abend mit der Sängerin und Schauspielerin Renate Knollmann erleben. Sie wird vom Pianisten und Ingolstädter Jazz-Förderpreisträger Benedikt Streicher und seinem Bruder Gabriel am Bass begleitet. Zur Band kommt noch der Gitarrist Mike Bayerl dazu und gemeinsam spielen Frau Knollmann, die Streichers und der Mike Musik von Norah Jones, Tom Waits, Jamie Cullum und vielen anderen tollen Interpretinnen und Interpreten. Das Konzert im Kiss the Quiche beginnt übermorgen um 20 Uhr. Einlass ist 1 Stunde früher und der Eintritt ist frei. Am Freitag laden die Zucheringer Musikanten zu ihrem traditionellen Picknickkonzert auf den Baderbickel ein. Mit dabei sind auch die Jugendmusikanten aus Adelshausen, Reichertshofen und Zuchering. Das Konzert beginnt um 18 Uhr, der Einlass ist 1/2 Stunde früher und der Eintritt ist auch frei.
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5: Auf den Straßen schaut's gut aus, da läuft's momentan keine Meldungen.
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5: In Rohrenfels steht der Blitzer in der Augsburger Straße und im Bar Ebenhausen, ortseinwärtsfahrend gegenüber vom Getränkemarkt.
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5: Hoch Olaf bringt uns den Hochsommer. Zum Juli-Endspurt schwitzen wir wieder. Heute an die 28 bis 31 Grad bei uns in der Region und dazu viel, viel Sonne. Die nächsten Tage wird es immer ein paar Grad heißer, besonders am Donnerstag. Ist ein kühles Plätzchen Gold wert, da erwarten wir an die 36 Grad, stellenweise sogar mehr bei uns in der Region. Am Wochenende kommen dann Hitzegewitter.
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2: Kinder und Familien stehen heute auf dem Neuburger Volksfest im Mittelpunkt. Eine Piezi-Ballonkünstlerin ist auf dem Festplatz unterwegs. Das Traumtheater verteilt Kindertattoos und schminkt die jüngsten Festbesucher. Dazu gibt es vergünstigte Preise an den Fahrgeschäften. Ab 16 Uhr zeigt das Oberbayerische Puppentheater das Stück Schnappi, das kleine Krokodil. Der Eintritt dazu ist frei. Am Abend ab 18 Uhr wird das 80-jährige Jubiläum des Neuburger Volksfestes gefeiert. Die Maß Bier und ein halbes Händel kosten jeweils 8,50 Euro. Ab 19 Uhr folgt dann eine große Trachtenmodenschau. Seit dem Überfall Russlands auf die Ukraine treffen sich Menschen in Eichstätt immer mittwochs auf dem Residenzplatz zum Friedensgebet. Morgen wartet auf die Teilnehmerinnen und Teilnehmer ein ganz besonderes musikalisches Erlebnis. Der staatliche akademische Chor der Ukraine, Trembita, ist gerade auf Europatournee und hält in Eichstätt. Das renommierte Ensemble wird geistliche Werke bedeutender ukrainischer Komponisten singen. Als Redner ist morgen der bekannte Eichstätter Krimi-Autor Richard Auer vorgesehen. Los geht es morgen um 18 Uhr auf dem Residenzplatz. Rock'n'Roll, bayerische Songs und italienische Welthits. Das hat das Open Air am Turm Bauer ab dem kommenden Wochenende zu bieten. Am Samstag starten Rockabilly and the Giddy-Ups das Festival. Am Sonntag ist dann Singer-Songwriter Werner Schmidt-Bauer solo zu Gast. Am 5. August wird es dann italienisch mit den größten Hits von Ramazzotti bis Zucchero, von Celentano bis Toto Cutugno. Und am 6. August kommt der legendäre Hans Söllner nach Ingolstadt. Tickets gibt's auf der Homepage der Eventhalle.
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13: Dienstagnachmittag mit Radio N und das ist eine Meldung, mit der konnte man fast rechnen in diesem Sommer, so wie es wettertechnisch bisher gelaufen ist, weil einige Freibäder in Ingolstadt und der Region steuern auf Rekordbesucherzahlen zu. Hintergründe und vor allen Dingen aktualisierte Zahlen aus Ingolstadt haben wir für euch in den Regionalnachrichten um halb.
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14: Ich bin Stefan Schütz. Vor einem Jahr ist Biathletin Laura Dahlmeier mit 31 Jahren bei einem Bergunfall in Pakistan ums Leben gekommen. In Garmisch-Partenkirchen findet am Abend eine Gedenkveranstaltung statt. Florian Kern, wie präsent ist das Geschehen noch an Ihrem Heimatort?
15: Ja, Laura Dahlmeier war einfach ein wahnsinnig herzlicher Mensch, der in Garmisch-Partenkirchen einfach sehr vermisst wird. Im Partenkirchener Kurpark, der inzwischen auch den Namen der Ausnahmebiathletin trägt, gibt es einen Gedenkort, der immer noch stark frequentiert ist. Menschen kommen hier vorbei, halten an und gedenken Dahlmeier.
14: Rund 1,9 Millionen Menschen in Bayern können sich keinen Urlaub leisten. Das sind etwa 15% der Bevölkerung, geht aus Behördenangaben hervor. Besonders betroffen sind alleinstehende und alleinerziehende Eltern. Die bayerischen Sommerferien beginnen am Freitag. Die Einwohner Bayerns sind vergleichsweise gut gestellt. Im Bundesdurchschnitt können sich 21% der Bevölkerung keine einwöchige Urlaubsreise leisten. Offenbar haben zahlreiche Tech-Konzerne Respekt vor der KI-Entwicklung. 40 der größten von ihnen haben in den USA nun eine Sicherheitsallianz gegründet, darunter Nvidia, Microsoft, SAP und Siemens. Ziel ist eine bessere gemeinsame Cyberabwehr. Auslöser war ein aus dem Ruder gelaufener Test von OpenAI, bei dem KI selbstständig einen Hackerangriff durchgeführt hat. Nach der Fußball-WM hatte das große Stühlerücken auf den Trainerposten angefangen. Nun steht fest, dass die französische Nationalmannschaft künftig von einem ganz Großen der Branche trainiert wird. Es ist Zinedine Zidane. Er folgt auf den zurückgetretenen Didier Deschamps. Zidane gewann unter anderem als Spieler die WM und als Trainer mehrfach die Champions League.
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13: Zwei nach drei ist es. Schönen Nachmittag auf die Straßen, auf den Autobahnen. Normaler Verkehr auf der B13 hätten wir aktuell. Fahrt Richtung Eichstätt, Stop and Go zwischen Friedrichshofen West und Gabel. 5 Minuten mehr und 6 Minuten auf der B13 in Eichstätt zwischen Pietenfeld und Westenkreuzung.
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13: Hätten wir Eichstätt die Riebdorf. In Eichstätt-Triebdorf, die Pater-Moser-Straße. So rum ist es richtig. Dankeschön, Franzi, fürs Melden. Und Stau oder Blitzer, meldet ihr auf der Radio-In-Verkehrshotline. Wir sagen es weiter. 0841 303 mal die 9. Heute braucht's Wetter keinen großen Spannungsbogen. Sonne, 30 Grad, fertig. Schwieriger wird nur die Frage Büro oder Biergarten. Das Radio Inwetter mit aktuellen Temperaturen. Um 26 Grad in Waidhofen und 27 Grad in Pförring. In der kommenden Nacht nochmal durchlüften bei 12 bis 15 Grad. Die Tiefstwerte, das ist ganz erholsam, ehe es richtig heiß wird. Morgen der Mittwoch mit richtig viel Sonnenschein und ein paar lockeren Wolkenfeldern, die aber nicht wirklich Abkühlung versprechen. 32 Grad im Landkreis Eichstätt. 34 Grad maximal entlang der Donau und im Pfaffenhofener Land. Der Radio in Wettertrend, der heißeste Tag der Woche, dann der Donnerstag. Legt der Sommer noch eins drauf mit Sonne von früh bis spät. 36 Grad im Raum Eichstätt und Neuburg, örtlich bis zu 38 Grad in und rund um Ingolstadt.
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13: So, es ist Dienstagnachmittag und zugegeben, ich bin aus der Zeit raus, wo man sich mit Jugendsprache auseinandersetzt. Meistens verstehe ich nur Bahnhof. Aber was hat die Zahl 67 mit Jugendsprache zu tun? Und ab welchem Wort braucht man beim Übersetzen offiziell einen jüngeren Menschen? Wir erfahren es bald, weil es werden wieder Kandidaten für das Jugendwort des Jahres gesucht. Unser Thema nach, ja, fast schon Urlaubsmusik von Eros Ramazzotti und Tina Turner. Und hier ist Kamrat Hug Yourself bei Radio N. Schönen Nachmittag.

0: der Wörter, die die Alltagssprache der 11- bis 20-Jährigen besonders prägen, stehen seit heute fest und jetzt kann online gevotet werden. Die Abstimmung läuft bis zum 20. August. Simeon Müller und Elisa Schuh aus der Radio in Redaktion erklären uns jetzt mal einige Wörter, die diesmal zur Auswahl stehen. Elisa, die Zahlenkombination 6, 7, 6, 7 ist nominiert. Was bedeutet das eigentlich?
1: Eine richtige Bedeutung hat die Zahl nicht. Der Hype von 6-7 lebt davon, dass es ein kompletter Insider unter Jugendlichen ist. Das Ganze ging durch einen Rap-Song des Sängers Skrilla, Social-Media-Clips und Memes viral. Zur Zahl gehört außerdem die typische Handbewegung, so als ob man etwas abwägen würde. Auch dabei steht Verwirrung und keine konkrete Aussage im Vordergrund.
0: Simeon, was ist dein Lieblingswort?
2: Da gibt es für mich ganz klar nur eine einzige Möglichkeit, und zwar den Evergreen aller Jugendwörter, Digga. Und ich weiß, das wurde auch schon von Jugendlichen in den 90ern benutzt, aber es ist auch 2026 noch hoch im Kurs und wird auch von mir oft benutzt. Meine Mutter würde vielleicht sagen, etwas zu oft. Und Digga heißt sowas wie Kumpel oder Bro, kann aber auch einfach als Ausruf benutzt werden, quasi wie Alter oder Junge.
0: Elisa, was ist dein Lieblingswort aus den Top 10?
1: Das ist eigentlich eher ein Zitat aus einem Lied. Wir alle haben bestimmt in den letzten Wochen öfter die Zeile "Du bist gut genug" gehört. Der Song ist auf Social Media viral gegangen und mittlerweile gibt es überall Parodien, Memes und Remixe. Auch international wird der Song gefeiert. Sogar die koreanische Band BTS hat auf einem Konzert in München das Lied gespielt. Dahinter steckt das Produzentenduo Kitschkrieg, die Rapperin Shirin David und die Band Blumengarten. Die Botschaft ist positiv. Du bist gut genug.
0: Es waren jetzt eure Lieblingswörter. Gibt's denn auch Wörter, die ihr noch nie gehört habt?
2: Ja, also für mich der Ausdruck gute Käse. Das kommt aus dem TikTok-Kosmos und vielleicht bin ich dann doch ein bisschen zu alt dafür. Aber es wird benutzt, wenn man etwas so richtig cool oder richtig witzig, richtig gut findet. Wenn ich zum Beispiel die Wochenendspläne von Elisa richtig gut finden würde, dann könnte ich zu ihr sagen, oh ja, Mann, das ist gute Käse.
0: Elisa, über welches Wort bist du gestolpert? Gib's zu.
1: Super. Das kommt aus dem Türkischen und wird wie super nur mit Ü geschrieben. Das Wort geht auch auf einen Internettrend zurück. Der Berliner Ultramarathonläufer Adas Saci wurde nach seinem Lauf gefragt, wie es ihm geht. Geantwortet hat er mit super. Jetzt sagt man super, wenn etwas richtig gut ist. Also zum Beispiel, Simeon, wie läuft dein Tag bisher?
2: Ja, danke Elisa. Mein Tag läuft super.
0: Und abstimmen können wir noch bis zum 20. August. Und wer bei 6-7 immer noch an eine Buslinie denkt, von wegen hier Linie 67, gehört vermutlich offiziell nicht mehr zur Zielgruppe.
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0: Am I Enough von Lloyd, das ist Radio in um gleich 3:30 und wir stellen fest, egal wo der Kerl auftaucht, er bekommt was geschenkt. Die Rede ist von Donald Trump, einen Jumbo-Jet hat er bekommen und den FIFA-Friedenspreis und jetzt bekommt er eine eigene Autobahn. Und zwar in Marokko. König Mohammed hat jetzt nämlich eine 1055 Kilometer lange Schnellstraße auf President Donald J. Trump Highway getauft. Eine geniale Idee, wie ich finde. Friedrich Merz soll die A9 Nürnberg-München auch nach Donald Trump benennen. Und bei den ganzen Schlaglöchern könnte man sogar noch den längsten Golfplatz der Welt draus machen. Mehr Hits, mehr Vielfalt in der kommenden halben Stunde mit James Young, Infinity und Queen I Want to Break Free per Radio N.
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0: Es ist Dienstagnachmittag 3:30. Eine Hörermeldung von Sabine hat uns erreicht. Und zwar, dass in Bar Ebenhausen und rund drumherum es anscheinend gerade einen größeren Stromausfall gibt. An der Geschichte sind wir für euch natürlich dran und forschen nach. Alles, was sonst wichtig ist, haben wir jetzt für euch.
13: Mit Kerstin Schulz. Größerer Einsatz gestern am späten Abend für die Ingolstädter Feuerwehr. In einer Verwertungsfirma für Batterien brannten mehrere Akkus. Die gerufenen Florians-Jünger verhinderten mit Löschschaum ein Ausbreiten der Flammen. Auch die brennenden Akkus selbst hatte man schnell unter Kontrolle, verletzt wurde niemand. Die abgebrannten E-Bike-Akkus bleiben jetzt für mindestens 2 Tage in einem Spezialbehälter, um eine erneute Entzündung zu verhindern. Warum es zu dem Brand in einer Firma in Ingolstadt kam und wie hoch der Schaden ist, weiß man noch nicht. Was für die Großen die Aktion Stadtradeln ist, ist für die Kleinen im Landkreis Neuburg-Schrobenhausen die Aktion Kindermeilen. Dieses Jahr haben sich 6 Grundschulen aus dem Landkreis beteiligt und die Kids sind zu Fuß, mit dem Rad, mit dem Roller oder mit Bus und Bahn in die Schule gekommen. Rund 1.800 junge Schülerinnen und Schüler haben 15.400 Kindermeilen gesammelt. Bei der Abschlussveranstaltung im Haus im Moos durfte jede Schule Landrat Thomas Mack ihre Aktionen mit einem selbstgestalteten Poster vorstellen. Die magische Marke ist geknackt. Das Freibad Ingolstadt feiert den 100.000. Besucher der Saison. Der Ingolstädter Robert Mütterlein ist der Jubiläumsgast und wurde von den Verantwortlichen des Freibads am Sonntag persönlich begrüßt. Das Freibad könnte auf einen Rekord zusteuern, denn auch in den nächsten Wochen spielt das Wetter mehr als mit. Ein Highlight gibt es noch am Donnerstag. Dann lädt das Freibad in Ingolstadt zum Nachtschwimmen ein. Die Einrichtung hat dann bis 23 Uhr geöffnet. Der letzte Einlass ist um 22 Uhr. 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
0: 3 Minuten nach 3:30 haben wir es. Und aktuell die B16A statt einwärts die Goethestraße zwischen Großmehring und Ingolstadt Nord mit Stop-and-Go-Verkehr. Ansonsten das Ganze schiedlich, friedlich, ruhig, gut und sicher ankommen.
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0: Mit Eichstätt, Riebdorf, die Pater-Moser-Straße. Dankeschön, Franzi. Und für alles Weitere gibt es die Radio in Verkehrshotline 0841 303 mal die 9. Das Radio in Wetter, der Dienstag heute hat die Wolken offenbar im Homeoffice gelassen. Draußen arbeitet heute nur die Sonne und zwar Vollzeit bei aktuellen Temperaturen um 27 Grad in Wettstetten und Wollensach. Die Tiefstwerte in der kommenden Nacht zwischen 12 und 15 Grad. Reißt das Fenster auf, lasst frische Luft rein, weil das wird morgen stickig, dampfig, heiß. Sagen wir mal hochsommerlich mit richtig viel Sonne am Mittwoch und im nördlichen Landkreis Eichstätt 32 entlang der Donau bis zu 34 Grad. Der Radio in Wetter Trend, wir können noch mehr auf dem Thermometer und zwar am Donnerstag legt der Sommer nach mit 36 Grad rund um Neuburg und bis zu 38 Grad im südlichen Landkreis Pfaffenhofen. Sonne satt, um nicht zu sagen Hitze, Gewitter übrigens keine in Sicht.
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0: So, und wir feiern am Dienstagnachmittag Jubiläum bzw. Geburtstag, weil wer vor 75 Jahren in Altmühltal Urlaub gemacht hat, war ein Pionier. Denn so lange gibt's den Tourismusverband mit Sitz in Eichstätt. Das Jubiläum wird ordentlich gefeiert mit alten Faltbooten, mit neuen Ideen. Was genau, sprechen wir drüber, unter anderem nach Musik von der wohl größten Boyband aller Zeiten und nach Alle Farben Baby.

0: Infinity, das ist James Young bei Radio Inn um 3:45 am Dienstagnachmittag. Fast 2 Millionen Übernachtungen im Jahr. Wow. Der Naturpark Altmühltal ist zum beliebten Urlaubsziel geworden und genau diese krasse Entwicklung feiert der Verband jetzt mit einer Jubiläumsausstellung. Zum 75. Geburtstag kümmert sich das Team in Eichstätt aber nicht nur um die Vergangenheit. Der Blick geht vielmehr direkt in die Zukunft, erklärt Geschäftsführer Christoph Würflein.
1: Im Grunde genommen eine Ausstellung, die zurückblickt, die aber auch einen Ausblick auf das Neue gibt und letztendlich zum Nachdenken anregt. Und wir sind auch dankbar, wenn die Besucherinnen und Besucher vielleicht auch ihre Vorstellungen zum Thema, wie soll sich der Naturpark Altmühltal als Tourismusgebiet weiterentwickeln, geben. Da gibt es auch die Möglichkeit, dass man uns das dann mitteilt.
0: Der Verband mischt ja bei neuesten Trends schon immer ganz vorne mit. Und dieser digitale Wandel geht jetzt eben in die nächste Runde.
1: Jetzt in den jüngeren Jahren waren es die Social Media Aktivitäten, wo wir auch unterwegs sind, Instagram, Facebook, neue Wanderportale wie Komoot zum Beispiel. Aber jetzt kommt das Thema KI und die KI wird uns sicherlich, wenn wir es klug machen, auch unterstützen, die Gäste zu informieren und letztendlich auch ein paar Dinge, die für uns Herausforderungen sind, nämlich Fachkräftemangel ein Stück weit abzumildern.
0: Wer also Lust hat, die Zukunft des Tourismus in unserer Region mal aktiv mitzugestalten, kommt einfach ins Informationszentrum in Eichstätt. Das Ganze ist auch kostenlos. Die Jubiläumsausstellung, die startet am Donnerstag, läuft bis zum 23. August und ihr könnt da täglich von 9 bis 18 Uhr vorbeischauen.
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0: Pet Shop Boys und Go West bei Radio Inn und wir gehen langsam aber sicher Richtung Feierabend. In 3 Minuten ist es 4, in der kommenden halben Stunde mit Harry Styles. Mit einer dicken Portion 80er. Die Stimme von Alison Moyet, das ist ja so. Don't go, Radio in gleich 4 nach 4.
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0: Radio Inn am Dienstag Feierabend und in Ingolstadt stinkt im wahrsten Sinne des Wortes zum Himmel. Schuld der Künettegraben und stinken ist da durchaus wörtlich gemeint, weil gut gerochen hat er noch nie. Aber jetzt haben die Temperaturen der vergangenen Wochen auch noch dafür gesorgt, dass die Algen sich besonders gut wohlgefühlt haben und gewachsen sind. Und dem Spuk soll jetzt ein Ende gesetzt werden und zwar am Donnerstag. Das technische Hilfswerk schreitet ein. Wie genau? Hintergründe in den Regionalnachrichten um 15:30.
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13: Ich bin Stefan Schütz. Die bayerische Staatsregierung will Klimaanlagen in öffentlichen Gebäuden stärker fördern. Das hat Ministerpräsident Söder in einer Kabinettssitzung angekündigt. Es ist eine Reaktion auf die häufiger werdenden Hitzephasen. Von der Förderung könnten beispielsweise Krankenhäuser, Pflegeeinrichtungen, Kitas und Schulen profitieren. Nach dem Anschlag beim Christopher Street Day in Berlin haben Ermittler auf dem Handy des mutmaßlichen Täters ein Bekennervideo gefunden. Bundesinnenminister Dobrindt sagte:
14: Das wird Teil der weiteren Analysen sein, auch dieses Video entsprechend auszuwerten, wie auch weitere Daten, die auf dem Handy und auf anderen Datenträgern identifiziert worden sind.
13: Unterdessen sind schärfere Regeln für Gefährder ein wichtiges Thema. CSU-Landesgruppenchef Hoffmann kündigte im Deutschlandfunk an, mit der SPD über Fußfesseln zur Überwachung zu sprechen. An der französischen Atlantikküste müssen wegen der bedrohlichen Waldbrandlage tausende Urlauber ihre Koffer packen. Die Präfektur in Bordeaux hat die Räumung von Campingplätzen und Feriensiedlungen im Badeort Lacanau angeordnet. Betroffen sind rund 4000 Menschen. Sie sollen ihr komplettes Gepäck mitnehmen und sich strikt an die Anweisungen der Ordnungskräfte halten. Die schwache Konjunktur hat auch Auswirkungen auf den Ausbildungsmarkt. Laut DIHK-Umfrage unter rund 14.000 Betrieben bieten immer mehr von ihnen keine Lehrstellen an. Demnach wollen 29% weniger Lehrstellen anbieten als im Vorjahr, 13% mehr, 58% gleich viel. Zusätzlich haben viele Firmen Probleme, offene Stellen mit passenden Bewerbern zu besetzen.
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0: Und jetzt ist es 2:02 Gefahrenmeldung von der A93 Richtung Holledau. Vorsicht, zwischen Wolnzach und Dreieck Holledau, wenn ihr unterwegs seid. Hier ein Metallteil auf der Fahrbahn. Stau oder Blitzer sind ein Fall für die Radio in Verkehrshotline. Könnt ihr anrufen oder WhatsApp schicken. Wir sagen es weiter, wenn was ist. 0841 303 mal die 9. Aktuell hätten wir für euch Eichstätt-Rebdorf, Pater-Moser-Straße. Dankeschön, Franzi. Wer sein Auto heute in der Sonne geparkt hat, der bekommt zum Feierabend jetzt gratis Sitzheizung und Gesichtssauna. Das Radio in Wetter. Ganz schön warm, 28 Grad in Königsmoos und Altmannstein. Die Tiefstwerte in der kommenden Nacht zwischen 12 und 15 Grad. Einmal durchlüften und dann morgen früh bitte Fenster zu, Rollarten runter und sich freuen, wenn es daheim dann einigermaßen angenehm noch ist, wenn man nach Hause kommt. Wird warm, ziemlich sogar. Im Norden der Region, Landkreis Eichstätt, ist Jura 32 Grad. Je weiter südlich man kommt, bis zu 34 Grad schon mal möglich. Dazu strahlendster Sonnenschein und der Radio in Wettertrend. Am Donnerstag legt man noch einen drauf in Sachen Thermometer mit viel Sonnenschein und bis zu 38 Grad.
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0: So, und wir nähern uns an diesem Dienstag Feierabend langsam, aber sicher der Phase im Sommer, wo man dankbar ist um jeden Tipp, was man unternehmen kann. Stichwort Sommerferien. Die Ingolstädter Anatomie macht regelmäßig großes Programm. Mal ist Frankensteintag, mal wird Gin aus eigener Herstellung verkostet und manchmal ist einfach nur Spaß für alle dabei. Und da gibt's bald wieder was im Medizinhistorischen Museum. Was genau bereiten wir euch drauf vor? Nach mehr Hits, mehr Vielfalt. Da werden wir gleich schon fast majestätisch mit der Queen of Pop, Madonna. Und hier ist Holly Humberstone, top aktuell, To Love Somebody.

0: As It Was von Harry Styles. Das ist Radio Inn um 4:15 mit Spaß, mit Musik, mit Festivals, Gin-Verkostungen und selbstgemachten Kuchen. Das alles in einem Museum, in dem es um Medizingeschichte geht. In der alten Anatomie in Ingolstadt gibt's überraschend viele lockere Veranstaltungen. Und jetzt im Sommer schreit der wunderschöne Anatomiegarten geradezu nach Open-Air-Bespaßung. Die gibt's auch im August beim Familiensonntag. Nathalie Stör vom Museumsteam hat da mal was vorbereitet.
1: Bis 18 Uhr gibt's bei freiem Eintritt ein kunterbuntes Mitmachprogramm. Im Garten sind verschiedene Stationen aufgebaut, Kinderschminken, Masken bemalen, Blumen basteln und auch im Haus ist einiges geboten. So können Familien unsere Dauerausstellung mit einem Suchspiel erkunden und an einer Verlosung teilnehmen. Unsere Museumsdirektorin Frau Professor Rösinger stellt ein besonders witziges Objekt aus unserer Sammlung vor, eine volle Säuglingswindel, und auch die Geschichtenerzählerin ist mit dabei.
0: Richtig gehört, ne, volle Windel. Es ist typischer Humor aller Medizinmuseen. Aber keine Angst, die ist aus dem 19. Jahrhundert und sollte nicht mehr riechen. Apropos, richtig fein duftet es im Arzneipflanzengarten mit Rosen, Rosmarin, Minze, Lavendel und Co.
1: In unserem Garten finden sich verschiedene schattige Plätzchen. Außerdem ist unter den Museumsarkaden ja unser Museumscafé beheimatet, das für das leibliche Wohl sorgt. Und natürlich ist auch der Eiswagen mit am Start. Das heißt, wir werden alle kühl und hoffentlich auch trocken bleiben.
0: Also vormerken, Sonntag, 8. August. Der Familiensonntag im Garten der Ingolstädter Anatomie von 12 bis 18 Uhr. Eintritt ist natürlich frei.
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0: Familiensonntag im Garten der Ingolstädter Anatomie von 12 bis 18 Uhr. Eintritt ist natürlich frei.
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0: Britney Spears auf dem Weg nach Hause. Radio Inn um gleich 16:30. Es ist Dienstag und Happy Birthday.
1: Happy Birthday.
0: Harry Kane wird 33, feiert seinen Geburtstag im Urlaub. Ja, bei den Bayern hat das erste Trainingslager zwar begonnen, aber die Spieler, die lange bei der WM waren, haben noch Urlaub. Heißt im Umkehrschluss, die deutschen Nationalspieler sind also alle mit dabei. Wo Kane Urlaub macht, ist übrigens geheim, aber garantiert nicht in Argentinien. Mehr Hits, mehr Vielfalt, die gibt's bei Radio Inn in der kommenden halben Stunde für euch. Mit Meghan Trainor, Made You Look und Lady Gaga, Abracadabra bei Radio Inn.
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0: Und jetzt ist es genau 16.30 Uhr, 16:30.
5: Mit Kerstin Schulz. Hubschrauber-Einsatz gestern Vormittag in Reichertshofen. Grund dafür war ein schwerer Betriebsunfall in einer Firma. Ein Arbeiter wollte Gegenstände aus seiner Baggerschaufel entfernen, als sein Kollege in dem Moment die Schaufel zumachte. Die rechte Hand des 34-Jährigen wurde eingeklemmt. Er zog sich schwere Verletzungen zu und kam mit dem Hubschrauber ins Krankenhaus. Die Polizei leitete nach dem Betriebsunfall in Reichertshofen weitere Ermittlungen ein. Jetzt wird aufgeräumt. Die Stadt Ingolstadt säubert den Künettegraben. In dem Gewässer sind in den vergangenen Wochen durch die hohen Temperaturen Algen besonders gut gewachsen. Die Folge: Überwucherung und ein unangenehmer Geruch im Park. Das Technische Hilfswerk will am Donnerstag und Freitag die Algen aus dem Wasser holen und entsorgen. Thomas Schneider von der Stadt Ingolstadt.
6: Der Künettegraben ist ja seit Jahren immer wieder in der Diskussion, was gemacht wird. Und wir sind als Stadt mit Unterstützung eben der Kollegen vom THW Ingolstadt dran, auch mit solchen Maßnahmen einfach nicht nur zu zeigen, dass wir was machen, sondern auch wirklich was bewirken.
5: Geplant sind weitere Säuberungen und Bauten zur Instandhaltung des Künettegrabens. Spätestens zum großen Festungsjubiläum 2028 sollen alle Maßnahmen abgeschlossen sein. Der Fahrplan für die Saisonvorbereitung des ERC Ingolstadt steht. Am Donnerstag, den 6. August, müssen die Sportler den ersten medizinischen Test absolvieren. Zwei Tage später folgen dann die Athletiktests. Nach der Eröffnungsfeier am 9. August trainiert die Mannschaft erst in der Saturnarena. Am 17. August folgt dann das traditionelle Trainingslager in Südtirol, an dessen Ende der Finchgau Cup ausgetragen wird. Ab Ende August gibt es dann 4 Testspiele gegen den SC Bern, den EV Zug, die Nürnberg Ice Tigers und die Löwen Frankfurt. Ernst wird es am 18. September, dann ist das erste Spiel der neuen DEL-Saison auswärts bei den Iserlohn Roosters. 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
0: Genau, 16:55, Vorsicht, Gefahrenmeldung. Die A93 Richtung Holledau zwischen Wolnzach und dem Dreieck Holledau. Immer noch ein Metallteil auf der Fahrbahn. Bitte Fuß vom Gas und bremsbereit. Die B13 hätte man noch mit dem üblichen Feierabendverkehr. Und zwar Fahrt Richtung Goethestraße auf der Schiller- bzw. südlichen Ringstraße. Aktuell 5 Minuten mehr. Das war's, reicht auch schon. Gute Fahrt.
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0: In Eichstätt-Riebdorf haben wir die Pater-Moser-Straße gemeldet und alles weitere meldet ihr auf der Radio in Verkehrshotline unter 0841 303 mal die 9. Das Radio in Wetter. Heute 30, morgen 34, Donnerstag 38 Grad. Der Sommer spielt gerade. Wer bietet mehr? Aktuell sind es 28 Grad in Rennertshofen und Oberdolling. Die Tiefstwerte in der kommenden Nacht zwischen 12 und 15 Grad. Einmal durchlüften bitte und dann alles dicht machen, damit es nicht zu warm wird morgen tagsüber und ihr es wenigstens im Feierabend daheim einigermaßen erfrischend habt. Es wird warm mit richtig viel Sonne. 32 bis schon mal 34 Grad maximal und der Radio in Wetter Trend. Eine heiße Angelegenheit, der Donnerstag. Legen wir nochmal nach in Sachen Sommer. Mit richtig viel Sonne, dazu 36 Grad im nördlichen Landkreis Eichstätt, im südlichen Landkreis Pfaffenhofen sogar 38 Grad möglich und ab Feierabend wird es dazu kräftig windig.
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0: So, und zusammengefasst nochmal, es wird halt so richtig heiß jetzt. Was machen eigentlich Krankenhäuser in Ingolstadt und der Region, wenn draußen 35 Grad sind, drinnen die Zimmer sich aufheizen und hitzefrei für Ärzte und Pflegekräfte ja leider keine Option ist? Sprechen wir drüber nach R.E.M., Losing My Religion. Und hier ist Martin Garrix mit Ed Sheeran. Hier ist Repeated bei Radio in. Mehr Hits, mehr Vielfalt. Schönen Nachmittag. Stay.

0: Made You Look von Meghan Trainor, das ist Radio Inn um 16:45 und gerade jetzt, wo es wieder heißer wird, ist Hitzeschutz fast überall ein großes Thema, aber es gibt Einrichtungen, in denen Menschen besonders geschützt werden müssen. Zum Beispiel die Krankenhäuser bei uns in der Region oder Pflegeheime in Ingolstadt und drumherum. Christina Leinhoss ist stellvertretende Geschäftsführerin der Bayerischen Krankenhausgesellschaft.
1: Also Hitzeschutz ist natürlich ein wichtiges Thema für die Krankenhäuser, auch in Bayern. Denn es ist ja so, dass in Kliniken besonders gefährdete Personengruppen behandelt werden, wie ältere Menschen, Pflegebedürftige oder Schwangere. Und gerade die Menschen gilt es natürlich besonders vor Hitze zu schützen. Aber es ist natürlich auch so, dass das Thema Hitzeschutz auch für das Personal in den Kliniken natürlich eine Relevanz hat.
0: Ja, einerseits höhere Arbeitsbelastung und andererseits auch schwierige Arbeitsbedingungen bei hohen Temperaturen. Wie steht's denn um den Hitzeschutz in den bayerischen Kliniken?
1: Die bayerischen Kliniken setzen bereits viele kleine Maßnahmen natürlich um. Das Thema ist in den letzten Jahren zunehmend präsent geworden. Wie die Frage, wie man den Hitzeschutz in den Räumlichkeiten verbessert. Dazu gehören zum Beispiel Trinkwasserspender, die installiert wurden, oder Hitzeschutzfolien.
0: Aber es gibt noch viel zu tun, Stichwort Geld. Deshalb fordert die Krankenhausgesellschaft auch mehr finanzielle Unterstützung. Und der Verband sieht auch eine große Aufgabe für uns alle.
1: Da ist jeder Einzelne gefordert und wir müssen uns gesamtgesellschaftlich auch die Frage natürlich stellen, wie schützen wir uns auch besser als Gesellschaft vor der Hitze?
0: Denn wenn wir uns ausreichend schützen, kann sich das Klinikpersonal auf die Menschen konzentrieren, die sowieso schon im Krankenhaus liegen und wirklich Hilfe brauchen.
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0: Eddie Kelly und Traces. Radio in hier in 2 Minuten. Es ist 5 mit. Keiner Feierabend halben, sondern Gläschen Wein. Red, Red Wine, UB40 in der kommenden halben Stunde. Aber erst nachdem wir daheim angekommen sind, gell? Und Miley Cyrus. Das End of the World für die Heimfahrt. Radio in gleich hier nach 17 Uhr.
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0: Radio in hier, Tag für Tag wird jetzt ein bisschen heiß. Bis zu 38 Grad, diese Woche vielleicht sogar noch mehr. Machen wir uns einfach eiskalte Gedanken. Und zwar in den Regionalnachrichten um 17:30. Eishockey. Der ERC Ingolstadt hat seinen kompletten Vorbereitungsfahrplan bekannt gegeben, wo er die Panther erleben könnt. Ein Thema in genau 30 Minuten.
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5: Ich bin Stefan Schütz. Bayern soll Wasserland bleiben. Das war die Ansage von Ministerpräsident Söder nach der letzten Kabinettssitzung vor der Sommerpause. Er kündigte eine Wasserfernleitung für Bayern an.
6: Die insbesondere für Nordostbayern und für Franken eine Art Aquäduktsystem auf den Weg bringen soll. Die Planung werden 1200 Kilometer Länge sein, 7-mal so lang wie der Rhein-Main-Donau-Kanal. Und am Ende sollen da so 30 Millionen Kubikmeter Wasser transportiert werden.
5: Die Staatsregierung fördert auch Maßnahmen zur Grundwasserbildung, also dass Böden Wasser besser speichern können. Dazu passend das Ergebnis einer Studie des Verbands der kommunalen Unternehmen. Der schätzt, dass in den nächsten 20 Jahren 800 Milliarden Euro in die Wasserinfrastruktur investiert werden müssen. Geld für Talsperren, Wasserspeicher, Brunnen und Wassermanagement. Gefragt, ob sie bei noch mehr Hitzeperioden die Wasserversorgung künftig garantieren können, antworteten fast 20% der 50 größten Wasserversorger mit kaum oder gar nicht. Deutschland hat weitere 31 Afghanen per Flugzeug in ihre Heimat abgeschoben, fast alle von ihnen schwere Straftäter. Innenminister Dobrindt sagt, es geht um Leute, die mit Tötungsdelikten, Vergewaltigungen und Gewalttaten aufgefallen sind. Fast 5 Jahre nach der Rückkehr der Taliban an die Macht hält die UN-Migrationsbehörde eine Rückkehr afghanischer Männer sicherheitstechnisch für vertretbar. München ist in den Augen der Pilotengewerkschaft Cockpit wieder der sicherste Flughafen in Deutschland. Entscheidend für die Rückkehr auf den ersten Platz sei, dass an den Zufahrten der Start- und Landebahnen nun dauerhaft Lichtanlagen betrieben werden. Der vorherige Spitzenreiter Leipzig rutschte in der Auswertung auf Platz 2.
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0: 5:02 ist es. Servus auf die Straßen und Vorsicht auf der A9 Richtung München zwischen Hilpoltstein und Greding. Hier haben wir Gegenstände auf der Fahrbahn und das auch noch ausgerechnet im Baustellenbereich, wie wenn es nicht eh schon eng genug wäre. Die Bundesstraßen hätten wir mit der B13 Richtung Eichstätt zwischen Friedrichshofen West und Gabel 5 Minuten mehr Feierabendverkehr und neu dazu gekommen die A9 Richtung Nürnberg zwischen Dreikolleda und Langenbruck. Stop and go. Egal wo ihr unterwegs seid, alles könnt ihr melden, Stau oder Blitzer auf der Radio in Verkehrshotline 0841 303 mal die 9. Dankeschön. Der Feierabend wird sonnig, er wird warm und wer heute schon schwitzt, keine Sorge, der Donnerstag zeigt uns erst, was er wirklich drauf hat in Sachen Wetter. Es ist Radio in Wetter mit aktuell 29 Grad in Geimersheim und Brunnen. Die Tiefstwerte zwischen 12 und 15 Grad in der kommenden Nacht, dazu sternenklar und dann geht's los. Die Radio in Temperaturrelief diese Woche schon mal mit viel Sonnenschein morgen, 32 bis 34 Grad. Je weiter südlich man kommt, das könnt ihr euch so einigermaßen merken, umso wärmer man wird. Ähnlich schaut's aus am Donnerstag. Wahrscheinlich der wärmste Tag der Woche. Mit richtig viel Sommer, mit richtig viel Sonne und im südlichen Landkreis Pfaffenhofen wahrscheinlich bis zu 38 Grad.
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0: So, und Frage in die Runde am Dienstag Feierabend. Habt ihr auch gerade auf der Terrasse oder im Garten viel Besuch? Ja, ich meine, warum kann ein Wespennest am Haus plötzlich 5.000 Euro teuer werden? Und was tun, wenn im Garten plötzlich 1.000 neue schwarz-gelbe Nachbarn einziehen? Und warum ist die Fliegenklatsche jetzt die denkbar schlechteste Idee? Wir bringen euch auf den aktuellen Stand nach mehr Hits, mehr Vielfalt gleich mit den Rembrandts. Just the way it is, baby. Und hier ist eine Dame, die muss man eigentlich niemandem vorstellen. Wir tun es trotzdem. Superstar Taylor Swift. Hier ist Opalite bei Radio in. Schönen Feierabend.

0: Es klingt nach Hochsommer und hochsommerlich wird es ja auch diese Woche. Solo para ti, Alvaro Soler und Topic bei Radio in Viertel nach fünf. Und jetzt im Hochsommer gehören Wespen halt für viele zum Alltag. Ja, ob beim Grillen im Biergarten oder beim Eis auf dem Balkon. Gleichzeitig entdecken viele erst jetzt, dass sich direkt am Haus oder im Garten ein Wespennest befindet. Sind die Wespen einmal da, können wir eigentlich kaum was dagegen tun, sagt Franziska Back vom Landesbund für Vogel- und Naturschutz in Bayern.
1: Ein aktives Nest darf nicht selbst entfernt werden. Die Wespen stehen unter Naturschutz. Und wenn es wirklich an einer komplett ungelegenen Stelle sein sollte, wo man wirklich ja nur schwer damit zurechtkommt, dass da jetzt den ganzen Sommer lang ein Wespennest wäre oder zum Beispiel Kinder, die eben allergisch sind und dann auch noch nicht wissen, wie man irgendwie gut damit umgeht, dann kann man bei der unteren Naturschutzbehörde oder zum Beispiel Kinder, die eben allergisch sind und dann auch noch nicht wissen, wie man irgendwie gut damit umgeht, dann kann man bei der unteren Naturschutzbehörde

0: und fressen auch ja zum Beispiel Blattläuse, Mücken oder andere Tiere, die vielleicht für uns auch selbst mal lästig sein können. Das heißt, man hat da eigentlich ja einen Untermieter, der einem sogar behilflich sein kann.
1: Ja, und kommt eine Wespe angeflogen, ruhig verhalten, nicht fuchteln oder anpusten, dann tut die auch nichts, denn eigentlich haben die auch keine Lust zu stechen. Also, auf eine gute Nachbarschaft mit unseren schwarz-gelben Freunden.
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0: One Republic bei Radio in Runaway um gleich 17:30 und ist das passende Stichwort davonlaufen. Das tun nämlich die Mitglieder den großen Kirchen in Deutschland. Ja, Stichwort Kirchenschwund, und es gibt verschiedene Gründe, warum man vielleicht nicht mehr Teil einer Kirche sein will. Und aktuelle Meldung: um den Mitgliederschwund zu stoppen, zahlt jetzt die Aktion Starnberger Schutzengelchen. Dahinter steckt ein Millionär, der am Starnberger See wohnt. 500 Euro Begrüßungsgeld für jede kirchliche Taufe. Ja, ist nämlich mal ein Geschäftsmodell. 500 Euro Willkommensbonus für den Eintritt in die Kirche und danach ein Leben lang Kirchensteuer zahlen. Mehr Hits, mehr Vielfalt. Steuerfrei in der kommenden halben Stunde mit Bruno Mars, Just the Way You Are, und Shabuzi, der Bar-Song bei Radio N.
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0: Es ist 17.30 Uhr, 17:30.
10: Mit Kerstin Schulz. Hubschrauber-Einsatz gestern Vormittag in Reichertshofen. Grund dafür war ein schwerer Betriebsunfall in einer Firma. Ein Arbeiter wollte Gegenstände aus seiner Baggerschaufel entfernen, als sein Kollege in dem Moment die Schaufel zumachte. Die rechte Hand des 34-Jährigen wurde eingeklemmt. Er zog sich schwere Verletzungen zu und kam mit dem Hubschrauber ins Krankenhaus. Die Polizei leitete nach dem Betriebsunfall in Reichertshofen weitere Ermittlungen ein. Jetzt wird aufgeräumt. Die Stadt Ingolstadt säubert den Künettegraben. In dem Gewässer sind in den vergangenen Wochen durch die hohen Temperaturen Algen besonders gut gewachsen. Die Folge: Überwucherung und ein unangenehmer Geruch im Park. Das Technische Hilfswerk will am Donnerstag und Freitag die Algen aus dem Wasser holen und entsorgen. Thomas Schneider von der Stadt Ingolstadt.
11: Der Künettegraben ist ja seit Jahren immer wieder in der Diskussion, was gemacht wird. Und wir sind als Stadt mit Unterstützung eben der Kollegen vom THW Ingolstadt dran, auch mit solchen Maßnahmen einfach nicht nur zu zeigen, dass wir was machen, sondern auch wirklich was bewirken.
10: Geplant sind weitere Säuberungen und Bauten zur Instandhaltung des Künettegrabens. Spätestens zum großen Festungsjubiläum 2028 sollen alle Maßnahmen abgeschlossen sein. Der Fahrplan für die Saisonvorbereitung des ERC Ingolstadt steht. Am Donnerstag, den 6. August, müssen die Sportler den ersten medizinischen Test absolvieren. 2 Tage später folgen dann die Athletiktests. Nach der Eröffnungsfeier am 9. August trainiert die Mannschaft erst in der Saturnarena. Am 17. August folgt dann das traditionelle Trainingslager in Südtirol, an dessen Ende der Finchgau Cup ausgetragen wird. Ab Ende August gibt es dann 4 Testspiele gegen den SC Bern, den EV Zug, die Nürnberg Ice Tigers und die Löwen Frankfurt. Ernst wird es am 18. September, dann ist das erste Spiel der neuen DEL-Saison auswärts bei den Iserlohn Roosters. 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
0: um 17:30 mit der A9 Fahrt Richtung Nürnberg. 5 Minuten mehr Stop and Go zwischen Holledau und Langenbruck. Zwischen Manching und Ingolstadt Nord 4 Kilometer Stau. 11 Minuten mehr Bundesstraßen hätten wir noch Feierabendverkehr und Stop and Go auf der B13 Richtung Eichstätt zwischen Friedrichshofen West und Gabel. Sowie auf der B13 zwischen der B16 bei Oberstimm und der südlichen Ringstraße 5 Minuten mehr. Stau oder Blitzer meldet ihr auf der Radio in Verkehrshotline und wir sagen es weiter. Schon mal danke dafür. 0841 303 mal die 9. Das Radio in Wetter heute Abend Balkon, morgen Backofen, Donnerstag Ober- und Unterhitze. Der Sommer hat die Bedienungsanleitung endgültig weggeworfen. Es wird heiß. Aktuelle Temperaturen um 27 Grad in Kösching und Hornfels. Tiefstwerte in der kommenden Nacht zwischen 12 und 15 Grad. Letzte Möglichkeit noch, kräftig durchzulüften, weil morgen im Tagesverlauf bis zu 34 Grad und das ist erst das Aufwärmprogramm mit richtig viel Sonnenschein. Zwischendrin die ein oder andere Schleierwolke, die ist kaum erwähnenswert. Aber dann der Donnerstag, der Radio in Wettertrend mit richtig viel Sonnenschein und Temperaturen zwischen 36 Grad im Raum Eichstätt und Neuburg, örtlich bis zu 38 Grad rund um Ingolstadt und Pfaffenhofen. Na, fröhliches Schwitzen.
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0: So, und wenn ihr die Möglichkeit habt, jetzt im Feierabend kommt raus an die frische Luft. Wetter ist viel zu schön und eigentlich ist es ja einer der schönsten Plätze in Ingolstadt. Das Glasis und der Künettegraben, aber im Augenblick stinkt sogar den Enten. Damit sich alle wieder wohlfühlen, wird jetzt mal richtig aufgeräumt. Wie genau das passieren soll, damit es eben nicht mehr zum Himmel stinkt. Nach mehr Hits, mehr Vielfalt haben wir die Antworten für euch. Mit dabei ein Mann, der tatsächlich, wenn er eine CD aufnimmt, alle Instrumente selber spielt. Lenny Kravitz gleich. Und hier ist Miles Smith, hier ist Stay If You Wanna Dance.

0: nicht Fred vom Jupiter, sondern Bruno Mars. Just the way you are, oh Gott. Radio in, es ist 17:45 am Dienstag, Feierabend und es müffelt, es riecht, ja. Und das sollte an einem der schönsten Plätze in Ingolstadt eigentlich nicht sein. Im Künettegraben, da wuchern Algen und verbreiten dieses fiese Aroma von faulen Eiern. Damit soll jetzt Schluss sein. Am Donnerstag kommt das technische Hilfswerk und rückt dem grünen Chaos auf den Pelz. Wolfgang Schabmüller vom THW.
1: Wir werden mit einem Ladekran vor Ort sein, mit dem Spezialwerkzeug von uns und werden eben eine Art Arbeitsplattform in den Künettegraben einlassen, um eben Algen aus dem Wasser zu fischen. Also grundsätzlich erstmal klassisch händisch über Schaufel, Rechen, Spieße. Des Weiteren ist die Idee, dass wir sogenannte Schwimmkörper einlassen und dann die Algen quasi zu uns ans Uferbereich herziehen.
0: Also die meinen es durchaus ernst. 25 Kubikmeter miefige Algen sollen rausgefischt werden. Mit Nasenklammern, oder?
1: So schlimm ist es derzeit noch nicht, aber wir sind hart im Nehmen.
0: Also Donnerstag 10 Uhr geht's los im Ingolstädter Künettegraben. Auslauf beim Cup 94. Zuschauen dürft ihr freiwillig mithelfen, aber nicht aus Versicherungsgründen. Aber das schaffen die schon vom THW.
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0: Viva la Vida von Coldplay ab in den Feierabend. Dienstag Feierabend ist es mit Radio in 3 vor 6 und ganz entspannt in der kommenden halben Stunde. Nico Santos und die 80er Moonlight Shadow. Radio in gleich hier nach 6.
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0: Radio in hier und man kann über das Wetter schimpfen von wegen, es ist viel zu trocken und viel zu heiß. Ja, das mag ja alles stimmen, man kann aber auch einfach das Beste draus machen und das Wetter ist tatsächlich aktuell das Beste für die Freibäder in Ingolstadt und der Region anscheinend, weil aktuelle Zahlen verraten, die sind auf Rekordkurs. Hintergründe in den Regionalnachrichten um 17:30.
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12: Ich bin Stefan Schütz. Nach dem Anschlag beim Christopher Street Day in Berlin haben Ermittler auf dem Handy des mutmaßlichen Täters ein Bekennervideo gefunden. Bundesinnenminister Dobrindt sagte:
13: Das wird Teil der weiteren Analysen sein, auch dieses Video entsprechend auszuwerten, wie auch weitere Daten, die auf dem Handy und auf anderen Datenträgern identifiziert worden sind.
12: Unterdessen diskutiert die Politik über Fußfesseln für Gefährder und es heißt, dass zwei Cousins des Beschuldigten für die Terrororganisation IS gekämpft haben. Auch in Bayern gibt es immer mehr Hitzewellen. Als Reaktion darauf hat Ministerpräsident Söder in einer Kabinettssitzung angekündigt, dass Klimaanlagen in öffentlichen Gebäuden künftig stärker gefördert werden. Davon können beispielsweise Krankenhäuser, Pflegeeinrichtungen, Kitas und Schulen profitieren. Außerdem erwähnte Söder noch einmal die Pläne für große Wasserleitungen vom Süden in den Norden Bayerns. Junge Menschen werden es bei der Ausbildungsplatzsuche künftig schwerer haben, denn wegen der schwachen Konjunktur reduziert fast jedes dritte Unternehmen sein Ausbildungsangebot. Das zeigt eine Umfrage der DIHK unter 14.000 Unternehmen. Gleichzeitig tun sich viele Betriebe schwer, ihre Lehrstellen zu besetzen. Sie bemängeln bei Bewerbern unter anderem Wissenslücken in Mathematik, Deutsch und Wirtschaft. In der Fußball-Bundesliga soll es die gelbe Karte geben, wenn ein Spieler in einer Konfrontation mit dem Gegner die Hand vor den eigenen Mund hält. Bei der WM war das mit einer roten Karte geahndet worden. Und Eckbälle sollen im deutschen Profifußball, anders als bei der WM, nicht vom Video Assistant Referee überprüft werden können. Das haben Fachleute des DFB beschlossen.
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0: Und um 6:02 sind die schönsten Meldungen zu verkünden, dass wir eigentlich keine Meldungen haben, außer dem ganz normalen Feierabendwahnsinn auf den Straßen in der Region. Für alles Weitere, wenn ihr was seht, gibt's die Radio in Verkehrshotline 0841 303 mal die 9. Die Sonne bleibt, die Nacht wird nochmal angenehm kühl, also Fenster auf. Ab morgen lüften wir hauptsächlich noch heiße Luft rein. Das Radio in Wetter mit aktuell 27 Grad in Geisenfeld und Hitzhofen. Tiefstwerte 12 bis 15 Grad in der kommenden Nacht. Dazu sternenklar und dann ja, schaltet irgendjemand anscheinend den Brenner ein. Es wird immer wärmer. Morgen der Mittwoch mit richtig viel Sonne. Im nördlichen Landkreis Eichstätt um die 32, 33 Grad. Je weiter südlich ihr kommt, Richtung Pfaffenhofen 34, 35 Grad möglich. Der Radio in Wettertrend für den Donnerstag dann wirklich schweißtreibend mit viel Sonnenschein und Richtung Feierabend sogar noch kräftig Wind. Das ist ein Heißluftgebläse dann wohl. Bis zu 38 Grad.
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0: Tja, und bleiben wir noch mal ganz kurz beim Thema Wetter. Mit den heißen Temperaturen diese Woche kommen gegen Ende der Woche auch wieder die sogenannten Tropennächte. Ja, von wegen Fenster offen, Decke weg, trotzdem hellwach. Warum macht unser Körper bei Hitze einfach nicht Feierabend, wenn er eigentlich die Deckel schließen soll? Da sprechen wir drüber nach. Mehr Hits, mehr Vielfalt. Gleich mit den Helden meiner Jugend von Depeche Mode, Enjoy the Silence. Und hier ist top aktuell und neu bei Radio Inn. Harry Styles, The American Girls.

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1: Der Optimist von Nikos Santos. Und damit haben wir es Dienstag Feierabend, Radio Inn um 17:45. Es wird heiß diese Woche. Übrigens nicht nur tagsüber, sondern auch nachts wieder, Stichwort Truppennächte. Und nachts das Fenster sperrangelweit offen, die Bettdecke längst in der Ecke. Und trotzdem ist an Schlaf dann halt kaum zu denken. Gerade in Tropennächten, wenn die Temperaturen nicht unter 20 Grad fallen, wälzen sich viele Stunden lang hin und her. Aber warum macht uns Hitze nachts eigentlich so zu schaffen? Das weiß Fabian Schaffer aus der Radio Inn Redaktion.
2: Grüß euch.
1: Du hast dich schlau gemacht. Warum schlafen wir in Tropennächten so viel schlechter?
3: Damit wir gut einschlafen können, muss unsere Körpertemperatur leicht sinken. Genau das funktioniert in Tropennächten aber schlechter, weil der Körper die Wärme kaum noch an die Umgebung abgeben kann. Er arbeitet die ganze Nacht daran, sich zu kühlen. Das kostet Energie und sorgt dafür, dass wir schlechter einschlafen, häufiger aufwachen und insgesamt unruhiger schlafen.
1: Warum fühlen wir uns dann am nächsten Morgen oft wie gerädert?
3: Weil Hitze vor allem die Tiefschlaf- und Traumphasen stört. Genau in diesen Schlafphasen erholen sich aber Gehirn und Körper am besten. Werden sie immer wieder unterbrochen, fühlt sich der Schlaf zwar lang an, ist aber weniger erholsam. Deshalb sind viele nach einer Tropennacht müde, weniger konzentriert und schneller gereizt.
1: Jetzt die Frage aller Fragen, was hilft, damit wir trotzdem besser schlafen?
3: Das Schlafzimmer tagsüber möglichst kühl halten, also Fenster schließen, Rollläden oder Vorhänge zu. Also die Rollläden nicht ganz runterlassen, das verhindert einen Hitzestau zwischen Rollladen und Fenster. Gelüftet wird erst spät am Abend oder früh am Morgen. Außerdem helfen leichte Bettwäsche, lauwarme statt eiskalte Duschen vor dem Schlafengehen und ausreichend trinken. Ein Ventilator kann ebenfalls für Erleichterung sorgen, am besten aber nicht die ganze Nacht direkt auf den Körper gerichtet.
1: Danke, Fabian. Und wenn mit Blick Richtung zweite Wochenhälfte die nächsten Tropennächte kommen, wisst ihr wenigstens jetzt, warum ihr nicht allein wach liegt.
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0: auf dem Weg in den Feierabend. Robin Schulz, Rita Ora und Thiago PCK. Radio in um gleich 6:30. Und eine Meldung, wo ich mir wirklich die Augen habe reiben müssen, im wahrsten Sinne des Wortes, weil Biologen der Universität Lund, die gehen jetzt davon aus, dass wir Menschen unsere Augen einem 600 Millionen Jahre alten einäugigen Meereswurm zu verdanken haben. Ja, zumindest finanziell hatte das Tier einen Riesenvorteil. Eine 10er-Packung Tageskontaktlinsen hielt bei ihm doppelt so lang. Mehr Hits, mehr Vielfalt. In der kommenden halben Stunde mit dem Empire of the Sun, We Are the People und Hosier Too Sweet bei Radio Inn. Schönen Feierabend.
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5: Größerer Einsatz gestern am späten Abend für die Ingolstädter Feuerwehr. In einer Verwertungsfirma für Batterien brannten mehrere Akkus. Die gerufenen Florianz-Jünger verhinderten mit Löschschaum ein Ausbreiten der Flammen. Auch die brennenden Akkus selbst hatte man schnell unter Kontrolle. Verletzt wurde niemand. Die abgebrannten E-Bike-Akkus bleiben jetzt für mindestens 2 Tage in einem Spezialbehälter, um eine erneute Entzündung zu verhindern. Warum es zu dem Brand in der Firma in Ingolstadt kam und wie hoch der Schaden ist, ist noch unklar. Morgen ruft die Initiative Respect Animals Day in Ingolstadt zu einer Demo auf. Vor der Stadtratssitzung möchten die Verantwortlichen das Gremium dazu auffordern, ein Nachtfahrverbot für Mähroboter einzuführen. Zahlreiche Igelstationen, Wildtierhilfen und Naturschutzorganisationen warnen seit Jahren vor den Folgen der nächtlichen Robotereinsätze. Immer wieder werden verletzte Tiere gefunden, dagegen möchte die Initiative vorgehen. Die Demo beginnt morgen Vormittag um 9.30 Uhr auf dem Ingolstädter Rathausplatz. Die magische Marke ist geknackt. Das Freibad Ingolstadt feiert den 100.000. Besucher der Saison. Der Ingolstädter Robert Mütterlein ist der Jubiläumsgast und wurde von den Verantwortlichen des Freibads am Sonntag persönlich begrüßt. Das Freibad könnte auf einen Rekord zusteuern, denn auch in den nächsten Wochen spielt das Wetter mehr als mit. Ein Highlight gibt es noch am Donnerstag, dann lädt das Freibad zum Nachtschwimmen ein. Die Einrichtung hat dann bis 23 Uhr geöffnet, der letzte Einlass ist um 22 Uhr.
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0: So, dann eine Minute nach 6:30 haben wir Stop-and-Go-Verkehr auf der A9 Richtung Nürnberg. Sind wir eigentlich gewohnt zwischen Ingolstadt Süd und Ingolstadt Nord. Stichwort Baustelle. Feierabendverkehr kommt dazu auf der B13 Richtung Ingolstadt zwischen Pietenfeld und Eitensheim. Insgesamt 5 Minuten mehr. Ansonsten, wenn ihr was seht, was wir noch nicht melden für euch, offen die Radio in Verkehrshotline 0841 300 3x die 9. Heute Abend gibt's Sommer zum Genießen, ab morgen gibt's Sommer zum Überleben mit Wasserflasche und strategischem Schatten. Die aktuellen Temperaturen 26 Grad in Stammham und Karlsruhe, die Tiefstwerte zwischen 12 und 15 Grad und dazu wird's romantisch sternenklar. Und morgen geht's dann los mit der Schwitzerei. Tageshöchstwerte zwischen 32 und 34 Grad und dazu richtig viel Sonnenschein. Die paar lockeren Wolkenfelder im Tagesverlauf kann man herzlich vernachlässigen. Der Radio in Wetter Trend richtig schweißtreibend. Dann der Donnerstag legen wir noch einen Zahn zu. Auf dem Thermometer 36 bis lokal 38 Grad und Richtung Donnerstag Feierabend kommt uns das mit kräftig Wind dann tatsächlich vor wie ein Heißluftgebläse.
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0: Tja, und für all diejenigen, die sich aufs vorabendliche Fernsehprogramm jetzt freuen, wenn sie nach Hause kommen, Achtung, die Medizin hat mal wieder was veröffentlicht, wo sich uns gleich die Frage gestellt hat, macht Fernsehen im mittleren Alter wirklich dümmer oder liegt es an der Programmauswahl? Faszinierende Geschichte. Nach mehr Hits, mehr Vielfalt gleich mit einem Klassiker vom Alan Parsons Project und top aktuell hier Michael Schulte. Hier ist 5 a.m. Schönen Feierabend.

Wir sind das Volk. We are the people. Empire of the Sun. Radio in um 7:15 am Dienstag Feierabend. Und das hier hat es jetzt wissenschaftlich tatsächlich in sich. Das ist nicht irgendeine Behauptung, die wir hier aufstellen, sondern tatsächlich verbrieft. Eine Studie hat nämlich jetzt ergeben, zu viel Fernsehen könnte das Gehirn schrumpfen lassen. Hey, wie bitte? Ja, anscheinend schon zu viel geschrumpft bei mir. Wer im mittleren Alter oft vor dem Fernseher saß, sagt die Studie, hat später häufig kleinere Hirnregionen. Deshalb an alle im mittleren Alter der Tipp, besser vor dem Fernseher stehen und nicht sitzen. Vor allem bei Männern zeigte sich in der Studie ein Zusammenhang zwischen viel Fernsehen und einem schrumpfenden Gehirn. Und das wird wahrscheinlich noch beschleunigt, wenn man Reality-TV schaut. Deshalb bleibt bei uns beim Radio. Da seid ihr mit Radio in auf der sicheren Seite.

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5: Ich bin Moritz Einzel. Neues von der FIFA. Der Fußball-Weltverband will einen Teil der kommerziellen Rechte an seinen Turnieren an Investoren verkaufen. Damit will die FIFA mehr als 4 Milliarden Dollar einnehmen. Künftige WM-Turniere sollen dann laut einer Mitteilung unter dem Dach eines neuen Unternehmens organisiert werden, dessen Mehrheitseigentümerin die FIFA wäre. Berichten zufolge könnte der Deal den Druck erhöhen, noch mehr WM-Teilnehmer zuzulassen oder die Weltmeisterschaft häufiger als bisher auszutragen. Nach dem Terroranschlag am Rande des Christopher Street Day in Berlin haben Ermittler auf dem Handy des mutmaßlichen Täters ein Bekennervideo gefunden. Das Video beinhalte unter anderem einen Treueschwur auf die Terrororganisation Islamischer Staat. Die Person in dem Video trete vermummt auf, sagte Innenminister Dobrindt. Man gehe davon aus, dass es sich um den getöteten Tatverdächtigen Abdul B. handelt. Der Anschlag in Berlin betrifft auch die Politik in Bayern. Ministerpräsident Söder hat jetzt die Grünen dazu aufgefordert, ihre Klage in Karlsruhe gegen das bayerische Polizeiaufgabengesetz zurückzuziehen. Nach einer Kabinettssitzung am Starnberger See sagte Söder:
6: Die Rechtslage in Bayern wäre noch leichter und sicherer, wenn wir unser bayerisches Polizeigesetz mit der Gewahrsamsnahmemöglichkeit stärker hätten. Und deswegen auffordern die Grünen, es zurückzunehmen.
5: Das Bundesverfassungsgericht überprüft derzeit die weitreichenden Befugnisse der bayerischen Polizei. Der Präventivgewahrsam von bis zu einem Monat gehört zu den umstrittenen Punkten. Weltweit werden immer mehr E-Autos zugelassen. Laut einer Unternehmensberatung wurden im ersten Halbjahr in 43 wichtigen Märkten rund 6,6 Millionen Stromer neu zugelassen. Aber der E-Automarkt wächst global langsamer, vor allem wegen China. Der größte Elektroautomarkt schrumpfte seit Jahresbeginn um 5%. In Europa hingegen zeigt sich ein klarer Aufwärtstrend, besonders in Deutschland.
4: 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Uns liegen momentan keine größeren Störungsmeldungen vor. 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
7: Am Abend und in der Nacht bleibt trocken in Ingolstadt und der Region, dazu Tiefstwerte zwischen 12 und 15 Grad. Durchlüften lohnt sich also nochmal. Morgen, der Mittwoch, dann ziehen zeitweise ein paar lockere Wolkenfelder durch. Insgesamt scheint aber häufig die Sonne und es wird warm. Bis zu 32 Grad im Landkreis Eichstätt, bis zu 34 Grad an der Donau und im Pfaffenhofener Land. Der Donnerstag legt der Sommer noch einen drauf. Der Radio in Wettertrend mit lange Sonnenschein. Später von Westen her ein paar Wolken. Und am Abend vorübergehend kräftiger Wind. Dazu aber Hitze. 36 Grad im Raum Eichstätt und Neuburg. Örtlich bis zu 38 Grad rund um Ingolstadt und Pfaffenhofen.
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7: Einen schönen Dienstagabend, heute übrigens der Tag der Vollmilchschokolade und schauen wir mal, ob es auch noch einen Tag der Vollhafermilchschokolade gibt. Heute können die Veganer ja leider nicht mitmachen. Mehr Hits, mehr Vielfalt, da können alle mit. gleich für euch mit Alanis Morissette, Ironic. Und hier ist Teddy Swims, hier ist der Mr. Know-It-All. Schönen Feierabend.
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0: Comedy von Leonie, Radio Inn um 7:15 am Dienstagabend. Jetzt ist ja gerade die Zeit für die Vorabendserien und passend dazu eine aktuelle Meldung, weil der gute Zeiten, schlechte Zeiten Schauspieler Niklas Osterloh, der hat sich jetzt nach fast 11 Jahren von seiner Frau Tini getrennt. Er gilt bei GZSZ als Frauenschwarm. Warum die Ehe in die Brüche ging, ist nicht bekannt. Aber ich habe ja gesagt, er gilt als Frauenschwarm.
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7: Größerer Einsatz gestern am späten Abend für die Ingolstädter Feuerwehr. In einer Verwertungsfirma für Batterien brannten mehrere Akkus. Die gerufenen Floriansjünger verhinderten mit Löschschaum ein Ausbreiten der Flammen. Auch die brennenden Akkus selbst hatte man schnell unter Kontrolle. Verletzt wurde niemand. Die abgebrannten E-Bike-Akkus bleiben jetzt für mindestens 2 Tage in einem Spezialbehälter, um eine erneute Entzündung zu verhindern. Warum es zu dem Brand in der Firma in Ingolstadt kam und wie hoch der Schaden ist, ist noch unklar. Morgen ruft die Initiative Respect Animals Day in Ingolstadt zu einer Demo auf. Vor der Stadtratssitzung möchten die Verantwortlichen das Gremium dazu auffordern, ein Nachtfahrverbot für Mähroboter einzuführen. Zahlreiche Igelstationen, Wildtierhilfen und Naturschutzorganisationen warnen seit Jahren vor den Folgen der nächtlichen Robotereinsätze. Immer wieder werden verletzte Tiere gefunden, dagegen möchte die Initiative vorgehen. Die Demo beginnt morgen Vormittag um 9.30 Uhr auf dem Ingolstädter Rathausplatz. Die magische Marke ist geknackt. Das Freibad Ingolstadt feiert den 100.000. Besucher der Saison. Der Ingolstädter Robert Mütterlein ist der Jubiläumsgast und wurde von den Verantwortlichen des Freibads am Sonntag persönlich begrüßt. Das Freibad könnte auf einen Rekord zusteuern, denn auch in den nächsten Wochen spielt das Wetter mehr als mit. Ein Highlight gibt es noch am Donnerstag, dann lädt das Freibad zum Nachtschwimmen ein. Die Einrichtung hat dann bis 23 Uhr geöffnet, der letzte Einlass ist um 22 Uhr.
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9: Uns liegen momentan keine größeren Störungsmeldungen vor.
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10: So, Dienstag Feierabend haben wir's und apropos Feierabend, vielleicht ja auch Feierabendbier. Eine aktuelle Umfrage hat ergeben, eine Mehrheit der Deutschen befürwortet eine Erhöhung der Alkoholsteuer. Ja, also, dass man freiwillig mehr zahlt, ich wäre nie auf die Idee gekommen. Die meisten waren vielleicht auch schon ziemlich betrunken, als sie die Frage beantwortet haben. Mehr Hits, mehr Vielfalt garantiert steuerfrei, gleich mit der Queen of Pop Madonna. Und hier ist Olivia Dean, So Easy to Fall in Love. Schönen Feierabend.
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Ed Sheeran und Happier, das ist Radio Inn um 7:45. Bevor wir euch in diesen Dienstagabend entlassen, eine Meldung, die mir irgendwie bekannt vorkam, aber sie ist topaktuell. Schon wieder, möchte man meinen, weil ein etwa 8 Meter langer Wal ist im Hafen von Wismar gesichtet worden. Ja, was für ein Wal es war, kann bislang nicht abschließend gesagt werden. Ich meine, es ist irgendwo erstaunlich, es ist noch gar nicht so lang her, da hatten wir noch 80 Millionen Walexperten in Deutschland. Bin gespannt, wie die Geschichte diesmal ausgeht. In diesem Sinne, einen schönen Dienstagabend mit Radio M.

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7: Ich bin Moritz Einzel. Nach dem Anschlag am Rande des CSD in Berlin haben Ermittler ein Bekennervideo gefunden. Es soll sich auf dem Handy des mutmaßlichen Attentäters befunden haben. Nach Behördenangaben zeigt es einen vermummten Mann, der sich zum Islamischen Staat bekennt. Die Ermittler gehen davon aus, dass es sich um den getöteten Tatverdächtigen Abdul B. handelt. Der Klimawandel und die Folgen, das war das wesentliche Thema in der letzten Sitzung des Bayerischen Kabinetts vor der Sommerpause. Getagt wurde am Starnberger See. Ministerpräsident Söder.
8: Wir werden das Rad nicht einfach wieder zurückdrehen können. Auf Null oder auf Los zu gehen, wird schwieriger. Also müssen wir uns darauf einstellen. Wir müssen die Geschwindigkeit des Klimawandels verlangsamen, aber gleichzeitig im Klimamanagement, in der Anpassungsvariante, uns darauf vorbereiten. Und das tun wir. Wir sind in Bayern darauf vorbereitet.
7: Im Kampf gegen Hitze sollen Klimaanlagen stärker gefördert werden. Außerdem kündigte Söder eine Mega-Wasserleitung quer durch Bayern an, um die Wasserversorgung dauerhaft zu sichern. Bei einem starken Erdbeben im Südwesten Japans ist mindestens ein Mensch ums Leben gekommen. Mindestens 50 weitere Personen wurden verletzt. In einem Einkaufszentrum soll es eine Explosion gegeben haben. Die japanische Regierung schickte zur Unterstützung Soldaten in die Region. Der langjährige Fußballnationaltorwart Manuel Neuer geht voraussichtlich in seine letzte Saison. Zum Start in die Vorbereitung des FC Bayern hat der 40-Jährige am Tegernsee gesagt, es sehe schon stark danach aus, dass er aufhören werde. Schon vor der Saison, die jetzt kommt, hätte er wohl in 85% der Fälle aufgehört, so Neuer, aber...
9: In dieser Mannschaft und mit dem Staff und Trainerteam macht es einfach Spaß. Wir haben immer die Möglichkeit, um alle Titel zu spielen und wir sind voll auf der Höhe mit der Mannschaft und deshalb zählt dieses Team, die Mannschaft und die Struktur, wie wir sie im Verein haben, zu den 15%, wo ich gesagt habe, ich muss auf jeden Fall weitermachen.
7: Die kommende Spielzeit wird Neuers 21. als Fußballprofi.
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10: Gute Nachrichten, aktuell liegen uns keine größeren Störungsmeldungen vor.
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11: Am Abend und in der Nacht bleibt trocken in Ingolstadt und der Region, dazu Tiefstwerte zwischen 12 und 15 Grad. Durchlüften lohnt sich also nochmal. Morgen der Mittwoch dann ziehen zeitweise ein paar lockere Wolkenfelder durch. Insgesamt scheint aber häufig die Sonne und es wird warm. Bis zu 32 Grad im Landkreis Eichstätt, bis zu 34 Grad an der Donau und im Pfaffenhofener Land. Der Donnerstag legt der Sommer noch einen drauf. Der Radio-In-Wetter-Trend mit lange Sonnenschein. Später von Westen her ein paar Wolken. Und am Abend vorübergehend kräftiger Wind. Dazu aber Hitze. 36 Grad im Raum Eichstätt und Neuburg. Örtlich bis zu 38 Grad rund um Ingolstadt und Pfaffenhofen.
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1: Größerer Einsatz gestern am späten Abend für die Ingolstädter Feuerwehr. In einer Verwertungsfirma für Batterien brannten mehrere Akkus. Die gerufenen Floriansjünger verhinderten mit Löschschaum ein Ausbreiten der Flammen. Auch die brennenden Akkus selbst hatte man schnell unter Kontrolle. Verletzt wurde niemand. Die abgebrannten E-Bike-Akkus bleiben jetzt für mindestens 2 Tage in einem Spezialbehälter, um eine erneute Entzündung zu verhindern. Warum es zu dem Brand in der Firma in Ingolstadt kam und wie hoch der Schaden ist, ist noch unklar. Morgen ruft die Initiative Respect Animals Day in Ingolstadt zu einer Demo auf. Vor der Stadtratssitzung möchten die Verantwortlichen das Gremium dazu auffordern, ein Nachtfahrverbot für Mähroboter einzuführen. Zahlreiche Igelstationen, Wildtierhilfen und Naturschutzorganisationen warnen seit Jahren vor den Folgen der nächtlichen Robotereinsätze. Immer wieder werden verletzte Tiere gefunden, dagegen möchte die Initiative vorgehen. Die Demo beginnt morgen Vormittag um 9.30 Uhr auf dem Ingolstädter Rathausplatz. Die magische Marke ist geknackt. Das Freibad Ingolstadt feiert den 100.000. Besucher der Saison. Der Ingolstädter Robert Mütterlein ist der Jubiläumsgast und wurde von den Verantwortlichen des Freibads am Sonntag persönlich begrüßt. Das Freibad könnte auf einen Rekord zusteuern, denn auch in den nächsten Wochen spielt das Wetter mehr als mit. Ein Highlight gibt es noch am Donnerstag, dann lädt das Freibad zum Nachtschwimmen ein. Die Einrichtung hat dann bis 23 Uhr geöffnet, der letzte Einlass ist um 22 Uhr.
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3: Gute Nachrichten. Aktuell liegen uns keine größeren Störungsmeldungen vor.
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2: Ich bin Moritz Einzel. Am Starnberger See hat ein letztes Mal vor der Sommerpause das bayerische Kabinett getagt. Dabei ging es vorrangig um den Umgang mit dem Klimawandel und die Anpassung an Hitze und Wasserknappheit. Ministerpräsident Söder.
3: Es ist diese Realität, in der wir jetzt sind, die neue Normalität. Es ist anders als früher. Und bitte sich auch nicht täuschen lassen, auch wenn es Tage mit miesem Wetter gibt, das Klima verändert sich trotzdem. Das ist der Unterschied zwischen Klima und Wetter. Und deswegen kann ich nur sagen, ist uns das einfach total wichtig.
2: Söder kündigte an, dass Klimaanlagen gefördert werden sollen. Um die Wasserversorgung dauerhaft zu sichern, soll außerdem eine große Leitung quer durch Bayern gebaut werden. In Frankreich kämpfen die Einsatzkräfte weiter gegen die Waldbrände an der Atlantikküste. Teilweise loderten die Brände wieder auf und weitere Campingplätze und Feriensiedlungen mussten evakuiert werden. Andernorts konnten Bewohner zurück in ihre Häuser. In Spanien gibt es mittlerweile erhebliche Erfolge bei den Löscharbeiten. Ministerpräsident Sanchez sprach von Licht am Ende des Tunnels. Die Polizei hat auf dem Handy des mutmaßlichen Attentäters von Berlin ein islamistisches Bekennervideo gefunden. Laut Bundesanwaltschaft leistet der Mann darin eine Art Treueschwur auf die Terrormiliz Islamischer Staat. Innenminister Dobrindt sagte, es sei davon auszugehen, dass es sich bei der vermummten Person um den mutmaßlichen Täter Abdul B. handelt. Der langjährige Fußball-Nationaltorwart und Bayern-Keeper Manuel Neuer hat sein Karriereende angedeutet. Zum Auftakt der Saisonvorbereitung der Münchner am Tegernsee sagte der 40-Jährige:
4: Ich spiele nicht die Spiele, um zu sagen, das ist jetzt so mein letztes Spiel. Egal, ob ich jetzt vielleicht in dem einen oder anderen Stadion jetzt das letzte Mal gewesen bin, eventuell. Aber es sieht schon stark danach aus, dass ich aufhöre.
2: Neuer hatte seinen Vertrag bei den Bayern nochmal bis Sommer 2027 verlängert.
1: 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Uns liegen derzeit keine größeren Störungsmeldungen vor. 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
5: Am Abend und in der Nacht bleibt trocken in Ingolstadt und der Region, dazu Tiefstwerte zwischen 12 und 15 Grad. Durchlüften lohnt sich also nochmal. Morgen der Mittwoch dann ziehen zeitweise ein paar lockere Wolkenfelder durch. Insgesamt scheint aber häufig die Sonne und es wird warm. Bis zu 32 Grad im Landkreis Eichstätt, bis zu 34 Grad an der Donau und im Pfaffenhofener Land. Der Donnerstag legt der Sommer noch einen drauf. Der Radio-In-Wetter-Trend mit lange Sonnenschein. Später von Westen her ein paar Wolken. Und am Abend vorübergehend kräftiger Wind. Dazu aber Hitze. 36 Grad im Raum Eichstätt und Neuburg. Örtlich bis zu 38 Grad rund um Ingolstadt und Pfaffenhofen.
1: Radio Inn ist mit mehr Hits und mehr Vielfalt wieder zurück. 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
6: Am Sonntagvormittag war die Eröffnung der Kunstausstellung Shelter mit junger Kunst in der Kulturhalle P3 im Rahmen der Sommerreihe Albergo Diffuso des Kunstvereins Ingolstadt. Davon erzähle ich Ihnen heute. Zum Kulturkanal begrüßt Sie Isabella Kreim. In der Mitte der Ausstellungshalle der P3 steht ein alter Wohnwagen aus dem Besitz des Bildhauers Ludwig Hauser, des Betreibers der Kulturhalle in der Peiserstraße 3. Er ist nicht Kunst, wird in diesem Ausstellungskontext aber zum Symbol des Ausstellungstitels Shelter, mit dem der Kunstverein Ingolstadt am Sonntag bereits die dritte Ausstellung innerhalb von 10 Tagen im Rahmen seines 7-wöchigen Sommerprogramms an unterschiedlichen Orten Albergo Diffuso eröffnet hat. In der Galerie im Stadttheater ist die Filmklanginstallation von Camilla Metelka, eine Hommage an den Hemer Buro-Bau, zu sehen. Das Messpegelhaus am südlichen Donauufer füllt Matthias Geitel mit einer Zeichnung von Menschenköpfen. Als Shelter, als Schutzraum für drei junge KünstlerInnen dient nun die Kulturhalle P3. Zu sehen sind Gemälde, Grafiken, Objekte, Fotos von Recyclingprozessen und Filme. Kunstvereinsvorsitzende Karin Derstroff.
7: Der Shelter ist heute erstmal Schutzraum für drei junge KünstlerInnen, die teils noch im Studium sind, teils gerade fertig geworden sind, damit sie sich hier ausprobieren und ihre Arbeiten zeigen. Wir begrüßen den Marcel Breitenhuber. Marcel stammt aus dem Altmühltal, studiert zurzeit in München bei dem von mir sehr, sehr verehrten Julian Rosefeld und ist verantwortlich hier für diese Installationen. Es ist auch ein Film zu sehen in diesem kleinen Filmkabinett dort hinten. Als zweites haben wir die Lea French. Lea French studiert in Düsseldorf. Eigentlich nicht Malerei, sie hat seit kurzem oder auch Malerei mit der Malerei angefangen. Die Bilder stammen von ihr und von der Lea wird es im Anschluss an die Eröffnung noch eine Performance geben, zusammen mit dem Musiker Jakob Danner. Und dann hätten wir als dritten jungen Menschen die Emma Hauser, das ist die Nichte vom Vic Hauser, die kann leider nicht hier sein, weil die auf einer Hütte, auf einer Almhütte gerade in Diensten steht. Da sehen wir die Fotos ihrer Diplomarbeit. Die hat in Bozen Design studiert und hat im März ihren Bachelor da gemacht.
6: Shelter kann Schutzraum, aber auch Gefängnis sein. Sicherheit und Unfreiheit bedeuten. Der Steinbildhauer Ludwig Hauser hat für unendlich viele Steine, tonnenschwere und kleinere, in seinem weitläufigen Werkstattareal einen Schutzraum, vielleicht für ein Weiterleben als Kunstwerk oder Grabstein, geboten. Und er hat den Begriff Shelter für diese Ausstellung mit der Kunstperspektive junger Menschen gefunden.
8: Shelter als Schutzraum, als Rückzugsraum, ist bei mir als Begrifflichkeit erst entstanden, so vor einem halben, dreiviertel Jahr, bei einer Wanderung in Italien. Es war die Übersetzung für ein in einer sehr schönen Landschaft befindlichen Rückzugsraum, Schutzraum für Köhler oder für Olivenbauern oder für Wegemacher. Und dieser archaische, mit sehr viel Fels als Grundlage gestalteter Raum, kann man vielleicht gar nicht sagen. Es war, ich weiß nicht, eine Nische in der Welt. Aber das wurde in der Übersetzung als Shelter bezeichnet. Ja, so erweitert, vielleicht ist es jeder Arbeitsraum, ist der Shelter. Vielleicht ist die Arbeit, die wir machen, ein Teil, wie wir der Welt gegenüberstehen und wie wir sie filtern und wie wir Einfluss darauf nehmen. Und vielleicht ist es aber auch der Schutz, um klarzukommen damit. So, und im Laufe der Jahre verändert sich vielleicht auch manches, und bei mir hat sich manches verändert, ja, und deswegen fand ich es extrem spannend, ja, junge Positionen, ja, junge Menschen kennenzulernen und zu sehen, wie sie an die Welt, an ihre Arbeit rangehen, ja, wie sie damit umgehen, auf was sie einsteigen, welche Sprachen sie haben, welche Themen sie haben.
6: Das Thema von Marcel Breitenhuber ist die Arbeitswelt, vor allem von körperlich arbeitenden Menschen. Er zeigt, fast vogelscheuchenähnlich, also mit realer Jacke und Handwerkszeug, das Objekt eines Menschen, den körperliche Arbeit derangiert hat. Daneben große, rostige Zahnräder oder, vielleicht als Gegensatz, trichterartige Lote, die in unterschiedlicher Höhe von der Decke hängen. Am deutlichsten wird Breitenhubers Intention vielleicht in einem der beiden animierten Filme, die in einem Kabinett zu sehen sind. Figuren mit Esels- oder Ziegenköpfen auf menschlichen Gestalten schuften in einer Fabrik mit der Anmutung der Industrialisierung des 19. Jahrhunderts. Einer wird, wie im Mittelalter, an den Pranger gestellt und wohl auch eliminiert. Außerdem zeigt Breitenhuber eine Art Lithografie, allerdings auf Aluminiumplatte, nicht auf Stein, mit dem Titel Zerfall der Gesellschaft.
9: Ich zeige hier Synonyme für Zerfall und Hoffnung. Und zum einen zeige ich Arbeiten aus Stahl, Werkzeuge, Skulpturales in Verbindung mit Holz und Textil, Grafiken, die auch als Synonym für das Ganze stehen. Das Ganze ist bei mir eher so im Bereich der Arbeit und dem Sein mit der Arbeit. Zum einen ist es auch eine Art Reflexion vergangener Zeit. Also dadurch, dass ich selber eine Schreinerlehre gemacht habe, dann auch in dem Bereich gearbeitet habe, dort auch Menschen aus allen Altersgruppen kennenlernen konnte und deren unterschiedlichen Erfolgserlebnisse, aber zugleich auch Defizite erfahren konnte. Und da war das schon sehr, zum einen auch immer wieder traurig, dass dann oft die Wertschätzung auch fehlt, also sei es Kunden oder von Vorgesetzten. Und dass doch das Leben an sich selbst eigentlich viel mehr das Experiment braucht. Und
6: Marcel Breitenhuber macht sich Gedanken über das Verhältnis von Arbeit als Chance der Verwirklichung eigener Ideen und den realen Bedingungen, an denen die eigenen Ziele scheitern können. Zum Beispiel ganz banal an den Münchner Mietpreisen.
9: Wir junge Menschen auch das Problem einfach oft haben, viele wollen studieren, viele wollen sich weiterbilden. Aber wenn man dann zum Beispiel auf das Thema Mietpreise und so weiter eingeht, ist dann oft schade ist, dass dann Menschen, die dann zum Beispiel in München studieren wollen, dass die Hürde deswegen dann zu groß wird und dann sich Menschen umorientieren müssen deswegen. Eine Strenge, jede Zeit hat anscheinend ihre Aufgaben. Und zu meiner Zeit gehört auch das Thema der Boomer natürlich dazu, die sich sehr in die Arbeitswelt reingestürzt haben, sich da sehr aufgeopfert haben dafür und letztendlich auch nicht so viel zurückbekommen dafür. Und das thematisiert sehr stark auch meine Arbeit, um solchen Menschen auch irgendwo eine Stimme zu geben.
6: Dann gibt es hier diese Installation mit 20 Loten über einem Metallring. Ist es das, was bleibt, die Schwerkraft?
9: Klar, es bleibt die Schwerkraft. Am Ende bleibt die Schwerkraft. Aber zum anderen bleibt auch sozusagen die Senkrechte bei den Loten. Sie geben das Lot vor. Wir sind auch mit dem Wort senkrecht, ist ja auch dieses etwas senken, ist ja sozusagen ist wie einordnen und ist etwas ins Rechte bringen, ist ja sozusagen definiert die Ordnung. Und diese Senkrechte, die kann keiner hinterfragen, die besteht. Und die Senkrechte sucht sich auch immer selbst. Also selbst jetzt hier kann man sehen, dass das Dach schief ist. Es findet immer seinen Winkel und ist natürlich auch ein Synonym für der Mensch ist fragile, der Mensch, der wird krank, der Mensch, der arbeitet, der Mensch, der muss auch mal getröstet werden. Und auf dem Papier funktioniert dann oft der Mensch wie ein Lot.
6: Aber wer zielgerichtet ist wie Marcel Breitenhuber, kommt wohl ins Lot mit seinen Ideen. Lea French stellt sich mit gegenständlichen und figurativen Bildern in der Kulturhalle P3 vor. Und am Sonntag war zur Eröffnung eine Performance von ihr zu sehen. Auf dem Boden ein Silbertablett mit verschiedenen edlen Weingläsern. Die Performerin in weißer Hose und offensichtlich selbstgeschneidertem grau-blauen Oberteil mit einer streifenartigen Schleppe betupft ein Blatt mit einer Pipette mit Wasser, gießt sich Wasser aus einer Porzellankanne in ein Weinglas, trinkt daraus. Das Weinglas hat auch einen Tonabnehmer, sodass sie die Loopmaschine mit den Geräuschen der Tropfen, dann des Eingießens, Trinkens und schließlich der Tonerzeugung am Glasrand mit einem befeuchteten Finger füttern kann. Dies alles in langsamen, fast rituellen Bewegungen, wobei das häufige Drehen der Knöpfe an der Verstärkeranlage mit Loop nicht so ganz zur Wasserzeremonie zu passen scheint. Dann geht sie mit ihrer Wasserpipette auf Einzelne im Zuschauerkreis zu, tupft ihnen sanft Wassertropfen auf die Handfläche, animiert sie zu einer Geste. Später schreitet sie aus dem Zuschauerkreis, hockt sich auf den Boden und schreit. Schreit immer wieder, wütend, urschreimäßig, markerschütternd. Und kehrt zurück zum Tablett ihrer Wasserzeremonie. Bei unserem Gespräch hat sie dann ein Wein, kein Wasserglas, in der Hand.
10: Vielleicht können Sie ein bisschen erzählen, wie Sie das entwickelt haben. Es geht um Wasser, um die Wertigkeit von Wasser. Wie haben Sie das entwickelt? Was war so vielleicht so eine Ursprungsidee?
11: Also es geht eigentlich viel mehr um Begegnung. Um Begegnung und Wut und Atmosphäre. Und das Medium des Weinglases ist für mich, das hat so irgendwie seinen Weg in mein Leben gefunden. Also es ist wirklich sowas, was mich schon immer selber außerhalb von meiner Kunst total gefesselt hat, dieser Klang und dieses... Und es ist so total hypnotisierend für mich. Und ich habe das Gefühl, dass es so eben ein starker Atmosphärengeber ist. Und ich habe dann mal vor 3 Jahren, da haben wir mit unserer Klasse in Düsseldorf ein Musical zusammen konzipiert. Und da hat halt jeder so irgendeine Art von musikalischen Beitrag dazu geleistet. Und da hatte ich dann die Idee, dass ich das Weinglas auch pluggen kann, also halt an so verstärken kann. Und irgendwie seitdem sind das so Dinge, die mich so begleiten. Und auch dieses mit den Wassertropfen und den Blättern. Es ist wirklich eher so ein Erfahrungsraum, den ich Leuten öffne, der so aus meinem eigenen Erfahrungsraum herauskommt. Wo ich aber das Gefühl habe, dass auch diese Wut eigentlich was total Allgemeingetragenes ist. Weil Wut als Frau in der Gesellschaft halt überhaupt gar keinen Raum hat. Zum Beispiel Karin hat auch gerade zu mir gesagt, sie hatte das Gefühl, dass ich für sie schreie. Das fand ich richtig schön, das hat mich total berührt. Und ich glaube, ja, mir geht es eben darum, so einen Erfahrungsraum einfach zu schaffen und dann auch um die Begegnung einfach mit dem Wasser, dann, dass das Wasser wie so ein Verbindungsglied ist für diese Begegnung und eben auch die Wertigkeit von Wasser auf jeden Fall auch. Das schwingt da mit rein, aber das war nicht mein Ansatz, mit dem ich da reingegangen bin.
6: Sie zeigen auch Bilder, figurative Bilder. Hier denke ich an 2 Schwestern bei ihrer toten Mutter. Was ist inspirierend für diese, ja, in gewisser Weise schon auch Erzählende?
11: Ja, auf jeden Fall sind die narrativ. Im Grunde sind das alles Hexen und die machen Rituale. Die Performance ist auch ein Ritual. Und die Malereien sind so, ich spiele halt auch gerne mit so einer Angst, eben der Angst dann vor der Hexe oder vor dem, was die Femme Fatale einfach. Die haben eben auch diese Atmosphäre des Dissoziierenden, so ein bisschen nebelig.
10: Bisschen bedrohlich, ne?
11: Mhm, ja. Die sind natürlich einzeln für sich, aber die spielen alle in einem Universum. Und die Performance eben auch.
6: Das rituelle Universum der Lea French. Im Vorraum sind Fotos aus der Diplomarbeit der Designstudentin Emma Hauser großformatig aufgezogen. Erschreckende Bilder riesiger Ballen, Plastikwürfel, aus denen zu recycelndes Material, wie zum Beispiel Stoffreste, hervorquellen. Zivilisationsmüll in industrieller Dimension. Die Ausstellung Shelter in der Kulturhalle P3 in der Peisserstraße 3 in Ingolstadt ist zu sehen von Freitag bis Sonntag zwischen 15 und 18 Uhr. Das war's vom Kulturkanal. Bis morgen wieder um kurz nach 21 Uhr verabschiedet sich Isabella Kreim.
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6: Ingolstadt. Das vom Kulturkanal. Bis morgen wieder um kurz nach 21 Uhr verabschiedet sich Isabella Kreim.
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0: 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Uns liegen derzeit keine größeren Störungsmeldungen vor.
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1: Ich bin Helen Martin. Der Fußball-Weltverband FIFA plant einen milliardenschweren Umbau. Investoren sollen bei den kommerziellen WM-Rechten einsteigen und der FIFA mehr als 4 Milliarden Dollar bringen. Organisiert werden die Turniere künftig über ein neues Unternehmen, an dem die FIFA die Mehrheit hält. Mehr dazu von Sojta Sovali.
2: Der Europäische Fußballverband UEFA läuft jetzt schon gegen die Pläne Sturm. Er wirft der FIFA vor, den Fußball zur Handelsware zu machen und fragt, wer am Ende überhaupt von dem Milliardendeal profitiert. Die FIFA hält selbstverständlich dagegen. Sie verspricht, das zusätzliche Geld in den nächsten 4 Jahren weltweit in den Fußball zu investieren und vor allem kleinere Verbände zu stärken.
1: Nach dem Anschlag am Rande des CSD in Berlin haben Ermittler ein Bekennervideo gefunden. Es befand sich auf dem Handy des mutmaßlichen Attentäters. Nach Behördenangaben zeigt es einen vermummten Mann, der sich zum Islamischen Staat bekennt. Die Ermittler gehen davon aus, dass es sich um den getöteten Tatverdächtigen Abdul B. handelt. Auch in Bayern gibt es immer mehr Hitzewellen. Als Reaktion darauf hat Ministerpräsident Söder in einer Kabinettssitzung angekündigt, dass Klimaanlagen in öffentlichen Gebäuden künftig stärker gefördert werden. Davon können beispielsweise Krankenhäuser, Pflegeeinrichtungen, Kitas und Schulen profitieren. Außerdem erwähnte Söder noch einmal Pläne für große Wasserleitungen vom Süden in den Norden Bayerns. Und nochmal zum Fußball, da sind 2 prominente Nationaltrainerposten neu besetzt worden. Beim 4-maligen Weltmeister Italien übernimmt wieder Roberto Mancini, der Europameistercoach von 2021. Und in Frankreich ist der frühere Weltklassespieler Zinedine Zidane jetzt offiziell als Nachfolger von Erfolgstrainer Didier Deschamps bestätigt worden.
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3: Hier die wichtigsten Meldungen von den Straßen bei uns in der Region. Besonders vorsichtig solltet ihr auf der A9 München in Richtung Ingolstadt fahren. Zwischen den Anschlussstellen Raststätte Holledau und Dreieck Holledau kommt es zu Behinderungen aufgrund eines Unfalles auf der Fahrbahn. Wir bleiben noch auf der A9 Ingolstadt in Richtung München. Auch zwischen Langenbruck und Dreieck Holledau kommt es zu Behinderungen infolge eines erhöhten Verkehrsaufkommens auf der Fahrbahn.
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4: Am Abend und in der Nacht bleibt trocken in Ingolstadt und der Region, dazu Tiefstwerte zwischen 12 und 15 Grad. Durchlüften lohnt sich also nochmal. Morgen, der Mittwoch, dann ziehen zeitweise ein paar lockere Wolkenfelder durch. Insgesamt scheint aber häufig die Sonne und es wird warm. Bis zu 32 Grad im Landkreis Eichstätt, bis zu 34 Grad an der Donau und im Pfaffenhofener Land. Der Donnerstag legt der Sommer noch einen drauf. Der Radio Inwettertrend mit lange Sonnenschein. Später von Westen her ein paar Wolken. Und am Abend vorübergehend kräftiger Wind, dazu aber Hitze. 36 Grad im Raum Eichstätt und Neuburg, örtlich bis zu 38 Grad rund um Ingolstadt und Pfaffenhofen.
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1: Hier die wichtigsten Meldungen von den Straßen bei uns in der Region. Besonders vorsichtig solltet ihr auf der A9 München in Richtung Ingolstadt fahren. Zwischen den Anschlussstellen Raststätte Holledau und Dreieck Holledau kommt es zu Behinderungen aufgrund eines Unfalles auf der Fahrbahn. Wir bleiben noch auf der A9 Ingolstadt in Richtung München. Auch zwischen Langenbruck und Dreieck Holledau kommt es zu Behinderungen infolge eines erhöhten Verkehrsaufkommens auf der Fahrbahn.
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1: Ich bin Helen Martin. Nach dem Terroranschlag am Rande des Berliner CSD gibt es neue Hinweise auf das Motiv des mutmaßlichen Täters. Auf seinem Handy haben Ermittler ein Bekennervideo gefunden. Zoe Tassovali mit den Details.
2: Auf dem Video ist ein vermummter Mann zu sehen, der Arabisch spricht. Er schwört der Terrororganisation IS die Treue. Auf dem Handy haben die Ermittler weiteres Material entdeckt. Was genau, sagen sie nicht, nur dass diese Dateien jetzt ausgewertet werden. Laut Bundesinnenminister Dobrindt spricht vieles dafür, dass die Aufnahmen und die Dateien tatsächlich vom mutmaßlichen Täter stammen.
1: Die Seele des Fußballs ist keine Handelsware. Mit diesen Worten hat der Europäische Kontinentalverband UEFA auf die neuen Pläne der FIFA reagiert. Der Weltfußballverband will private Investoren an der Fußballweltmeisterschaft beteiligen. Kommerzielle Rechte sollen in eine Tochtergesellschaft ausgelagert werden. Das würde zum Beispiel Übertragungsrechte, Sponsoring und Ticketverkäufe betreffen. Das Kapitel Kanzler ist für Bayerns Ministerpräsident Söder abgeschlossen. Das hat der CSU-Chef dem Handelsblatt gesagt. Söder hat außerdem erneut Bundeskanzler Merz in Schutz genommen, auch gegen Kritik aus den eigenen Reihen. Merz würde vieles entschlossen voranbringen, findet der bayerische Ministerpräsident. Wird Manuel Neuers 21. Saison als Profifußballer auch seine letzte sein? Der 40-jährige Bayern-Kapitän hat zum Start in die Vorbereitung des Rekordmeisters gesagt, es sehe stark danach aus, dass er aufhört. Er hat aber auch betont, dass ihm das Spielen mit dem aktuellen Team und Trainerteam so viel Spaß macht, dass er weitermachen wollte.
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3: Aktuell liegen uns keine größeren Störungsmeldungen vor.
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4: Am Abend und in der Nacht bleibt trocken in Ingolstadt und der Region, dazu Tiefstwerte zwischen 12 und 15 Grad. Durchlüften lohnt sich also nochmal. Morgen der Mittwoch dann ziehen zeitweise ein paar lockere Wolkenfelder durch. Insgesamt scheint aber häufig die Sonne und es wird warm. Bis zu 32 Grad im Landkreis Eichstätt, bis zu 34 Grad an der Donau und im Pfaffenhofener Land. Der Donnerstag legt der Sommer noch einen drauf. Der Radio in Wettertrend mit lange Sonnenschein. Später von Westen her ein paar Wolken. Und am Abend vorübergehend kräftiger Wind. Dazu aber Hitze. 36 Grad im Raum Eichstätt und Neuburg. Örtlich bis zu 38 Grad rund um Ingolstadt und Pfaffenhofen.
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0: 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Aktuell liegen uns keine größeren Störungsmeldungen vor.
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1: Ich bin Helen Martin. Im Weißen Haus ist heute ein wichtiges Treffen auf das nächste gefolgt. US-Präsident Trump hat erst den ukrainischen Präsidenten Zelensky und anschließend Israels Ministerpräsident Netanyahu empfangen. Im Mittelpunkt stand dabei auch der weitere Kurs im Irankrieg. Tina Eck berichtet aus Washington.
2: Zelensky war der Erste bei Trump unter Ausschluss von Presse und Öffentlichkeit. Es ging um Stärkung der ukrainischen Luftabwehr und dabei konkret um Patriot-Abfangraketen. Auch mit Netanyahu ging es um Krieg, den Iran-Krieg. Angeblich wollte Netanyahu neue Geheimdienstinformationen vorlegen, die belegen, dass der Iran weiterhin militärisch aufrüstet.
1: Die Polizei hat auf dem Handy des mutmaßlichen Attentäters vom Berliner CSD ein Bekennervideo gefunden. Darin sieht man einen vermummten Mann, der sich zur Terrororganisation IS bekennt. Die Ermittler gehen davon aus, dass es sich bei dem Mann um den mutmaßlichen Attentäter Abdul B. handelt. Das Handy lag demnach im Tatfahrzeug. Erneut sind heute Menschen aus Afghanistan per Charterflug in ihr Heimatland abgeschoben worden. Darunter vor allem Straftäter, die wegen Tötungsdelikten, Vergewaltigungen und Gewalttaten aufgefallen sind, aber auch ein Mann, der nicht vorbestraft war. Bundesinnenminister Dobrindt hat das verteidigt. Der CSU-Politiker hat auf den Koalitionsvertrag verwiesen und betont, dass dementsprechend neben Straftätern auch ausreisepflichtige Personen abgeschoben werden können. Ein Jahr ist es heute her, dass Ausnahmebiathletin Laura Dahlmeier bei einem tragischen Bergunfall ums Leben gekommen ist. Sie wurde nur 31 Jahre alt. Zu ihrem ersten Todestag haben rund 150 Menschen in ihrer Geburtsstadt Garmisch-Partenkirchen der ehemaligen Biathletin gedacht. Dahlmeiers Familie war bewusst nicht dabei. Ihre Angehörigen wollten im engsten Kreis den ersten Todestag von ihrer Laura begehen.
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3: Aktuell sind bei uns im Herzen Bayerns keine größeren Störungen gemeldet.
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4: Meistens trocken und sternenklar geht's durch die Nacht bei aktuellen Temperaturen zwischen 12 und 15 Grad. Und dann das große Hochsommer-Comeback, der Mittwoch selber. Zeitweise zwar mit ein paar lockeren Wolkenfeldern, aber mehr Sonnenschein und bis zu 34 Grad entlang der Donau. Der Radio-Innenwetter-Trend, der Donnerstag legt noch einen drauf. Lange sonnig, später von Westen her ein paar Wolken und Wind, aber Hitze. Und zwar 36 bis lokal 38 Grad.
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1: Aktuell sind bei uns im Herzen Bayerns keine größeren Störungen gemeldet.

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1: Ich bin Helen Martin. Der Fußball-Weltverband FIFA plant einen milliardenschweren Umbau. Investoren sollen bei den kommerziellen WM-Rechten einsteigen und der FIFA mehr als 4 Milliarden Dollar bringen. Organisiert werden die Turniere künftig über ein neues Unternehmen, an dem die FIFA die Mehrheit hält. Mehr dazu von Sojta Sovali.
2: Der europäische Fußballverband UEFA läuft jetzt schon gegen die Pläne Sturm. Er wirft der FIFA vor, den Fußball zur Handelsware zu machen und fragt, wer am Ende überhaupt von dem Milliardendeal profitiert. Die FIFA hält selbstverständlich dagegen. Sie verspricht, das zusätzliche Geld in den nächsten 4 Jahren weltweit in den Fußball zu investieren und vor allem kleinere Verbände zu stärken.
1: Ein schweres Erdbeben hat die südjapanische Insel Kyushu erschüttert. Mindestens ein Mensch ist ums Leben gekommen, mindestens 50 sind verletzt worden. Laut den Behörden lag das Epizentrum in der Region Kumamoto, dieselbe Region, die vor 10 Jahren schon mal von 2 Beben schwer erschüttert worden war. Zeitweise hatte es auch eine Tsunami-Warnung gegeben, die wurde aber wieder aufgehoben. Letztes Jahr im Februar war ein 25-Jähriger mit seinem Auto in München in eine Verdi-Demonstration gefahren. 2 Menschen, Mutter und Tochter, starben, viele wurden verletzt. Die Bundesanwaltschaft hat eine lebenslange Haftstrafe und die Feststellung der besonderen Schwere der Schuld gefordert. Die Handlung des Afghanen sei auf die Vernichtung von Menschenleben ausgelegt gewesen, heißt es. Die Bundesanwaltschaft geht von einem religiös motivierten politischen Anschlag aus. Das Urteil wird am 6. August erwartet. Wird Manuel Neuers 21. Saison als Profifußballer auch seine letzte sein? Der 40-jährige Bayern-Kapitän hat zum Start in die Vorbereitung des Rekordmeisters gesagt, es sehe stark danach aus, dass er aufhört. Er hat aber auch betont, dass ihm das Spielen mit dem aktuellen Team und Trainerteam so viel Spaß macht, dass er weitermachen wollte.
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3: Bei uns liegen im Herzen Bayerns momentan keine größeren Störungsmeldungen vor.
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4: Meistens trocken und sternenklar geht's durch die Nacht bei aktuellen Temperaturen zwischen 12 und 15 Grad. Und dann das große Hochsommer-Comeback, der Mittwoch selber. Zeitweise zwar mit ein paar lockeren Wolkenfeldern, aber mehr Sonnenschein und bis zu 34 Grad entlang der Donau. Der Radio-Inn-Wetter-Trend, der Donnerstag legt noch einen drauf. Lange sonnig, später von Westen her ein paar Wolken und Wind, aber Hitze. Und zwar 36 bis lokal 38 Grad.

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1: Bei uns liegen im Herzen Bayerns momentan keine größeren Störungsmeldungen vor.
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1: Ich bin Helen Martin. Mit allen Mitteln versucht die Feuerwehr in Südfrankreich weiter, die an der Atlantikküste wütenden Waldbrände in den Griff zu bekommen. Dadurch, dass es jetzt eine neue Hitzewelle gibt, sind teilweise Brände wieder aufgelodert. Weitere Campingplätze und Feriensiedlungen wurden evakuiert. In 3 Kommunen konnten Anwohnerinnen und Anwohner aber wieder zurück in ihre Häuser. Mehrere Länder haben Hilfe in die betroffene Region rund um Bordeaux geschickt, auch Deutschland. Im Weißen Haus ist heute ein wichtiges Treffen auf das nächste gefolgt. US-Präsident Trump hat erst den ukrainischen Präsidenten Zelensky und anschließend Israels Ministerpräsident Netanyahu empfangen. Im Mittelpunkt stand dabei auch der weitere Kurs im Irankrieg. Tina Eck berichtet aus Washington.
2: Zelensky war der Erste bei Trump unter Ausschluss von Presse und Öffentlichkeit. Es ging um Stärkung der ukrainischen Luftabwehr und dabei konkret um Patriot-Abfangraketen. Auch mit Netanyahu ging es um Krieg, den Iran-Krieg. Angeblich wollte Netanyahu neue Geheimdienstinformationen vorlegen, die belegen, dass der Iran weiterhin militärisch aufrüstet.
1: Der Rücktritt von Jens Spahn als Fraktionschef hatte das Personalkarussell bei der Union in Fahrt gebracht. Heute soll das Ganze